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1: Ich bin Dirk Justus. Im Prozess um einen geplanten Anschlag auf ein Taylor Swift-Konzert in Wien muss der Angeklagte 15 Jahre hinter Gitter. Der 21 Jahre alte Islamist war nach einer Warnung von US-Geheimdiensten festgenommen worden. Einen Tag vor dem geplanten Anschlag im August 2024. Die USA und der Iran haben sich wohl auf einen Rahmen für weitere Verhandlungen geeinigt. Laut US-Kreisen wollen beide Seiten die Waffenruhe verlängern. Der Iran soll die Straße von Hormuz wieder freigeben. Die USA wollen dafür ihre Hafenblockade beenden. Teheran wies seine Einigung zurück. US-Präsident Trump braucht jetzt dringend einen Erfolg, sagt der Politikwissenschaftler Clemens Fischer im Ersten.
2: Die USA sind derzeit in der Problemlage, dass sie einerseits militärisch nicht wirklich durchschlagend wirken können. Auf der anderen Seite aber ist die politische Lage in Amerika so eng für Trump geworden, dass ein Ende herbeiführen wird müssen. Grundsätzlich aber war es eine völlige Fehlkalkulation, eine katastrophale Unterschätzung der iranischen Möglichkeiten.
1: Mit dem Tankrabatt ist wohl wie geplant Ende Juni Schluss. Bundesverkehrsminister Schnieder dämpfte jetzt die Erwartungen, dass die Steuersenkung verlängert wird. Fabian Hoffmann berichtet.
3: Schnieder sagte dem Handelsblatt, der Staat komme irgendwann an die Grenzen seiner Möglichkeiten. Die niedrigere Steuer auf Diesel und Benzin gilt seit Anfang des Monats und läuft in einem Monat wieder aus. Autofahrer müssen sich also wohl bald wieder auf höhere Preise an der Zapfsäule einstellen. Immerhin, einen Mangel an Sprit oder auch Kerosin sieht der Minister nicht. Der Sommerreiseverkehr ist aus seiner Sicht also nicht in Gefahr.
1: Wer eine Pauschalreise bucht, bekommt jetzt mehr Rechte. Es sind neue EU-Regeln in Kraft getreten. Wer etwa einen Gutschein statt Geld zurückbekommen soll, muss ausdrücklich zustimmen. Die EU-Staaten haben gut 2 Jahre Zeit, die Regeln in nationales Recht umzusetzen. Die Hitzewelle hat Westeuropa weiter fest im Griff. In Italien wurde für Städte wie Rom und Florenz die höchste Warnstufe ausgerufen. Auch in Frankreich wird geschwitzt. In einer Grundschule im Südwesten des Landes musste der Unterricht zeitweise gestoppt werden. 53 Grad wurden in dem Gebäude gemessen. 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
1: Ich bin Dirk Justus. Schönen guten Morgen. Wegen eines geplanten Anschlags auf ein Taylor Swift-Konzert in Wien muss der Angeklagte 15 Jahre ins Gefängnis. Die Geschworenen sprachen den 21-Jährigen in dem Prozess in allen Anklagepunkten für schuldig. Der Islamist hatte die Pläne gestanden. Er wollte im August 2024 viele Fans des US-Superstars töten. Der junge Mann war nach einer Warnung von US-Geheimdiensten einen Tag vor dem geplanten Anschlag festgenommen worden. Eine von ihm selbst gebastelte Bombe soll fast fertig gewesen sein. Die USA und der Iran haben sich offenbar wieder angenähert. Laut US-Kreisen gibt es ein Rahmenabkommen für weitere Gespräche, inklusive des iranischen Atomprogramms. Auch soll die Feuerpause verlängert werden. Der Iran soll die Straße...
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1: Ich bin Dirk Justes, schönen guten Morgen. Wegen eines geplanten Anschlags auf ein Taylor Swift-Konzert in Wien muss der Angeklagte 15 Jahre ins Gefängnis. Die Geschworenen sprachen den 21-Jährigen in dem Prozess in allen Anklagepunkten für schuldig. Der Islamist hatte die Pläne gestanden. Er wollte im August 2024 viele Fans des US-Superstars töten. Der junge Mann war nach einer Warnung von US-Geheimdiensten einen Tag vor dem geplanten Anschlag festgenommen worden. Eine von ihm selbst gebastelte Bombe soll fast fertig gewesen sein. Die USA und der Iran haben sich offenbar wieder angenähert. Laut US-Kreisen gibt es ein Rahmenabkommen für weitere Gespräche, inklusive des iranischen Atomprogramms. Auch soll die Feuerpause verlängert werden. Der Iran soll die Straße von Hormuz freigeben. Die USA wollen dafür ihre Hafenblockade beenden. Teheran wies eine Einigung zurück. Zur Situation sagte der Politikwissenschaftler Clemens Fischer im Ersten.
2: Insgesamt ist die Lage am Golf immer noch so brisant, wie sie seit Kriegsbeginn gewesen ist, da zu viele beteiligte Parteien sind und auch zu viele unterschiedliche Interessen darauf stoßen. Israel provoziert auf der einen Seite den Iran täglich im Libanon, auf der anderen Seite provoziert der Iran durch ständiges Verschleppen der Verhandlungen und die USA stehen dazwischen.
1: Viele haben im Sommer mit extremer Hitze zu kämpfen und das kann auch Folgen für die deutsche Wirtschaft haben, das zeigt die Studie des Kreditversicherers Allianz Trade. Finn Riebesell-Freundlieb mit Details.
3: Schon ab 30 Grad sackt die Produktivität immer weiter ab. Außerdem steigen die Energiekosten, weil mehr gekühlt werden muss. Bis 2030 drohen Verluste von knapp 113 Milliarden Euro, sofern es weiter solche Hitzewellen wie in den vergangenen Jahren gibt. Deutschland muss endlich mit der Hitze planen und sich besser vorbereiten, heißt es von Allianz Trade.
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1: Moin miteinander, ich bin Manuela Stadtlander-Lüschen aus Wiesmoor. Da finde ich in diesen Tagen das Poesiealbum meiner Kindheit. Bei einem Spruch bleibe ich hängen. Wer einmal lügt, dem glaubt man nicht, und wenn er auch die Wahrheit spricht. Und ich denke, ist das jetzt aus der Zeit gefallen? Erleben wir nicht gerade, dass Fakten manipuliert und instrumentalisiert werden, wie man es gerade braucht? Was heute jemand behauptet, wird morgen von ihm bestritten. In sozialen Netzwerken werden Gerüchte und Fake News in die Welt gesetzt. Menschen inszenieren schamlos ihre eigene Wirklichkeit. Ich finde das alles anstrengend. Ich will mich nicht arrangieren mit dieser postfaktischen Zeit. Ich will nicht, dass alles beliebig wird. Woran soll ich mich festhalten? Misstrauen wächst, Beziehungen brechen. Ich würde so gern vertrauen. Pfingsten habe ich ein altes Kirchenlied mit neuem Elan gesungen. O komm, du Geist der Wahrheit, und kehre bei uns ein. Verbreite Licht und Klarheit, verbanne Trug und Schein. Was für eine Bitte, Gott, lass Aufrichtigkeit unter uns wohnen. Vielleicht beginnt Pfingsten genau dort, wo Menschen sich weigern, Lüge zur Normalität werden zu lassen und Worte verlässlich sind. Gottes Geist der Wahrheit, wir brauchen ihn dringender denn je. Kommen Sie gut durch die Zeit.
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8: Heute eine Mischung aus Sonne und Wolken. Gleich ziehen auch Regenschauer nach Ostfriesland rein und weiter in Richtung Oldenburg und Bremen. Danach aber auch wieder Sonne. Aber heute Abend können auch noch mal Schauer und sogar Gewitter dabei sein. Dazu wird es heute heiß. Bis zu 29 Grad sind heute drin. Aktuell messen wir 10 Grad in Geestland, 11 in Oldenburg-Donnerschwel, 13 in Holtgast und in Horumersiel und 14 schon auf Langeoog. Der Nordseewelle 3-Tage-Trend. Immer viel Sonne eigentlich morgen und maximal 21 Grad. Sonntag ein paar Wolken dazu und abends auch Regen bei höchstens 22 Grad und Montag mehr Wolken als Sonne, zwischendurch Regen und bis zu 20 Grad Tagestop-Temperatur. Das nächste Niedrigwasser vor Halesiel haben wir um 6.22 Uhr.
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9: Ich bin Sönke Röhling. Schönen guten Morgen. Das Urteil im Prozess um einen geplanten Anschlag auf ein Taylor Swift-Konzert in Wien steht. Der Angeklagte muss für 15 Jahre ins Gefängnis. Zuvor hat er die Anschlagspläne gestanden. Dirk Justus.
10: Er habe vor der Terrororganisation...
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1: Wer bekommt den Deutschen Filmpreis? Das zeigt sich heute Abend. In Berlin werden wieder die Lolas verliehen. Große Favoriten sind die Dramen In die Sonne schauen und 22 Bahnen. Was schon feststeht, der Ehrenpreis geht in diesem Jahr an Regisseur Wim Wenders. Endspurt für die Megabaustelle an der Obhuser Straße in Emden. Nach mehr als 10 Jahren soll Ende kommender Woche alles fertig sein, heißt es von der Stadt. Die rund 4 Kilometer lange Strecke wurde seit 2014 abschnittsweise erneuert. Gründe für die lange Bauzeit waren unter anderem steigende Kosten, Förderprobleme und Verzögerungen durch Corona. Drama für Tennisstar Jannik Sinner bei den French Open. Der Weltranglistenerste ist schon in der 2. Runde aus dem Turnier geflogen. Der Italiener stand ein Spiel vor dem Sieg, konnte sich dann aber plötzlich kaum noch auf den Beinen halten und gab die Partie am Ende in 5 Sätzen aus der Hand. 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
4: Besser ankommen mit dem besten Verkehrsservice um 6:02. In Remels ist die Straße zwischen dem alten Postweg und der Raiffeisenstraße voll gesperrt. Das dauert bis Mitte Juni. Umleitung ist für euch natürlich ausgeschildert.
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4: Es wird geblitzt in Bornhorst in der Elsfleter Straße, in Brake in der Raiffeisenstraße, in Edewecht in der Wallstraße, in Emden im Steinweg, in Jever in der Anton-Günther-Straße, in Norden-Süderneuland in der Wurzeldeicher Straße und in Spole bei der Feuerwehr im 50er-Bereich. Wenn ihr noch was gesehen habt, dann könnt ihr es sehr gerne an die Nordseewelle-Hotline melden. 04931 97 3000, und die nächste Fähre von Bensersiel nach Langeoog fährt 7:15. Gute Fahrt euch.
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4: Ich wünsche euch einen wunderschönen guten Morgen. Startet entspannt rein in diesen Freitag mit uns. Ja, und wir freuen uns auf das Wochenende, denn heute starten die Emder Matthias-Tage. Und Leute, da gibt es so viel mehr als nur Matthias. Wenn ihr noch nie da wart, dann habt ihr echt was verpasst. Aber ich hoffe mal, die meisten von euch waren da. Und wenn nicht, dann könnt ihr das jetzt nachholen dieses Wochenende. Und mehr über die Emder Matthias-Tage hört ihr nach The Airwinner mit Fade Onlines. Und das ist Miles Smith für euch. Nice.

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Das ist wahrscheinlich eine der längsten Fischereikulturen im Nordwesten. Mit den Emner Matjes-Tagen wird an diesem Wochenende die über 450 Jahre lange Tradition der Emder Heringsfischerei gefeiert. Und wer noch nie da war, muss das dieses Wochenende unbedingt nachholen. Hier ist die Nordseewelle Morning Show mit Lisa und alle Karussellliebhaber kommen in der Innenstadt auf dem Jahrmarkt auf ihre Kosten. Laufbegeisterte können morgen im Rahmen des Matjes-Laufs durch die Innenstadt flitzen und Fans von Schiffen können das ganze Wochenende lang historische Schiffe aus dem In- und Ausland bestaunen, denn es legen ganz viele am Ratsdelft an. Und was darf bei den Matjes-Tagen nicht fehlen? Natürlich der Matjes. Davon gibt es jede Menge auf dem originalen Fischmarkt, aber es gibt auch andere Leckereien. Die Emder Matjes-Tage starten heute und ihr könnt sie bis einschließlich Sonntag besuchen. Ich wünsche euch viel Spaß. Hier geht's jetzt weiter mit Nico Santos

Way Back Home um 6.17 Uhr in der Nordseewelle Morning Show. Guten Morgen zusammen an diesem eher wechselhaften Freitag. Also es ist schon viel Sonne mit dabei, aber zwischendurch auch mal Regen und es sind Gewitter möglich. Nicht so geil, aber immerhin wird es schön heiß. 28 Grad bekommen wir mindestens. Und geblitzt wird heute Morgen in Spole bei der Feuerwehr im 50er Bereich. Wenn ihr noch was gesehen habt, meldet es gerne an die Nordseewelle Hotline. 04931 97 3000. Hier geht's jetzt weiter mit Kamrad Friends.

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14: Heute insgesamt eine Mischung aus Sonne und Wolken. Zwischendurch auch mal so ein bisschen Regen und Gewitter sind auch möglich bei bis zu 29 Grad heute. Aktuell kommen wir auf 10 Grad in Geestland, 11 in Oldenburg-Donnerschwee, 13 in Holtgast und in Horemasil und 14 auf Langeoog. Der Nordseewelle 3-Tage-Trend, morgen Sonnenschein pur und maximal 21 Grad, Sonntag Wolken dazu und abends auch Regen bei höchstens 22 Grad und Montag mehr Wolken als Sonne, zwischendurch Regen und bis zu 20 Grad. Das nächste Hochwasser vor Emden haben wir um 12.12 Uhr.
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15: Ich bin Sönke Röhling. Schönen guten Morgen. In Hannover wird weiter nach der Ursache für den Stadtbahnunfall gesucht. Zwei Östrabahnen waren gestern Mittag in Hannover-Linden zusammengestoßen. Aktuell geht die Polizei davon aus, dass eine Weiche falsch gestellt wurde. Eine Bahn bog deshalb ungeplant ab und kollidierte mit dem hinteren Wagen einer entgegenkommenden Bahn. 12 Menschen wurden leicht verletzt, 7 mussten ins Krankenhaus. Beide Züge und ein Hochbahnsteig wurden massiv beschädigt. Der Schaden geht in die Millionen. Wegen eines geplanten Anschlags auf ein Taylor Swift-Konzert in Wien musste Angeklagte 15 Jahre ins Gefängnis. Die Geschworenen sprachen den 21-Jährigen in dem Prozess in allen Anklagepunkten für schuldig. Der Islamist hatte die Pläne gestanden. Er wollte im August 2024 viele Fans des US-Superstars töten. Der junge Mann war nach einer Warnung von US-Geheimdiensten einen Tag vor dem geplanten Anschlag festgenommen worden. Eine von ihm selbst gebastelte Bombe soll fast fertig gewesen sein. Deutschlands oberste Verbraucherschützer sind gegen eine Verlängerung des Tankrabatts. Die Chefin des Verbraucherzentrale Bundesverbands POP nennt ihn in den Funke-Zeitungen teuer und ineffizient. Die Regierung hat den Rabatt eingeführt, um höhere Spritpreise durch den Iran-Krieg abzufedern. Nach mehreren Warnstreiks gibt es bei der Deutschen Telekom eine Tarifeinigung. Ab August steigt für die rund 60.000 Beschäftigten das zusätzliche Monatsentgelt um 150 Euro. In den nächsten 2 Jahren soll es weitere Lohnsteigerungen geben. Arbeitgeber und Gewerkschaften zeigten sich zufrieden mit dem Abschluss. 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
14: Besser ankommen mit dem besten Verkehrsservice um 6.32 Uhr. Vorsicht bitte auf der A1 Osnabrück Richtung Bremen. Zwischen Wildeshausen Nord und Groß Ippena läuft eine Unfallaufnahme. Der Verkehr wird hier zwar an der Unfallstelle vorbeigeführt, aber bitte passt ihr ganz, ganz besonders gut auf und am besten umfahrt ihr das, denn es staut sich hier auf 7 Kilometern. Ihr braucht mindestens eine halbe Stunde länger.
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14: Es wird geblitzt in Bornhorst in der Elsfleter Straße. In Brake in der Raiffeisenstraße. In Edewecht in der Ballstraße. In Emden im Steinweg. In Jever in der Anton-Günther-Straße. In Norden-Süder-Neuland in der Wurzeldeicher Straße. In Spole bei der Feuerwehr im 50er-Bereich. Und Nordseewelle-Hörerin Birgit hat auch noch einen Blitzer für uns. Moin.
6: Guten Morgen. Birgit hier. Ich wollte einen Blitzer melden und zwar von Wittmund Richtung Carolinsiel in Neufundexil, da ist 70. Ich wünsche euch einen schönen Tag.
14: Danke dir fürs Bescheid sagen und wenn ihr noch was gesehen habt, könnt ihr es auch gerne an die Nordseewelle Hotline melden. 04931 97 3000. Und die nächste Fähre von Wangerooge nach Halesiel fährt um 7:30. Gute Überfahrt.
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14: In unserer guten Nachricht des Tages nach zwei Songs geht's um Emden. Und zwar hat die Stadt ihre Fahrradinfrastruktur nochmal verbessert. Eine Brücke aus den 90ern, aus dem Laralter Tief, wurde jetzt in Rente geschickt. Und die neue Stahlbrücke steht jetzt an ihrem Platz und wird heute eröffnet.

Kärnten wurde die Fahrradinfrastruktur aufgefrischt. Es gibt eine neue Brücke über das Lachelter Tief. Sicherer, moderner und komfortabler, und die wird heute freigegeben. Hier ist die Nordseewelle Morning Show mit Lisa und mit der guten Nachricht des Tages. Eine neue Stahlbrücke bringt alle Fußgänger und Radfahrer jetzt wieder sicher über das Lachelter Tief. Die alte Brücke aus den 90ern war in die Jahre gekommen und durfte jetzt in Rente gehen. Seit Mitte Februar wurde an der neuen Stahlbrücke gebaut und das Verfahren war ein ganz besonderes. Die komplette Brücke wurde vormontiert und dann mit riesigen selbstfahrenden Spezialtransportern millimetergenau in ihren endgültigen Platz bewegt. Das gibt's selten. Jetzt ist die zentrale Strecke zwischen Kongreversweg, der Innenstadt, der Hochschule und

0: Days, Lucky Love um 6.46 Uhr in der Nordsee Welle Morning Show. Ich wünsche euch einen wunderschönen guten Morgen an diesem wettertechnisch echt gemischten Freitag. Immer wieder kann Regen dabei sein, aber es ist auch eigentlich viel Sonne am Start. Es wird wechselhaft, wir müssen es abwarten, ich kann es nicht anders sagen. Aber es wird auf jeden Fall heiß, bis zu 29 Grad sind drin im Nordwesten. Und geblitzt wird heute Morgen auch. Birgit hat einen für uns gesehen. Moin.
1: Guten Morgen, Birgit hier. Ich wollte einen Blitzer melden und zwar von Wittmund Richtung Karolinsiel in Neufundexil, da ist 70. Ich wünsche euch einen schönen Tag.
0: Ich danke dir fürs Bescheid sagen und für dich natürlich auch einen schönen Tag. Wenn ihr noch was gesehen habt, meldet es auch gerne an die Nordsee Welle Hotline 04931 97 3000. Das sind jetzt Hurt und Pump Purple Disco Machine with Wonderful Life in the

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14: Heute eine Mischung aus Sonne und Wolken. Gleich ziehen Regenschauer nach Ostfriesland rein und weiter in Richtung Oldenburg und Bremen. Danach dann auch wieder Sonne. Aber heute Abend können auch nochmal Schauer und sogar Gewitter dabei sein. Also ist es wechselhaft. Dazu wird es heute heiß. Bis zu 29 Grad drin sind drin. Und aktuell messen wir 12 Grad im Bremen-Blockland. 13 Grad in Aurich und im Wittmund, 13 auch in Tange und 16 auf Baltrum. Also im Moment lässt es sich noch gut aushalten. Der Nordseewelle 3-Tage-Trend. Morgen Sonnenschein pur und maximal 21 Grad. Sonntag Wolken dazu und abends auch Regen bei höchstens 22 Grad. Und Montag der Start in die neue Woche. Mehr Wolken als Sonne insgesamt. Zwischendurch auch Regen und bis zu 20 Grad Tagestop-Temperatur. Und das nächste Hochwasser vor Dornumersiel haben wir um 11:30 heute Vormittag.
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15: Ich bin Sönke Röhling. Schönen guten Morgen. Im Prozess um einen geplanten Anschlag auf ein Taylor Swift-Konzert in Wien ist ein Urteil gesprochen worden. Der Angeklagte muss 15 Jahre hinter Gitter. Dirk Joostes.
16: Die Geschworenen sprachen den 21-Jährigen in dem Prozess in allen Anklagepunkten für schuldig. Der Islamist hatte die Pläne gestanden. Er wollte im August 2024 viele Fans des US-Superstars töten. Der junge Mann war nach einer Warnung von US-Geheimdiensten einen Tag vor dem geplanten Anschlag festgenommen worden. Alle Taylor Swift-Konzerte in Wien wurden daraufhin abgesagt. Eine von ihm selbst gebastelte Bombe soll damals fast fertig gewesen sein.
15: Israel hat die Zusammenarbeit mit UN-Generalsekretär Guterres aufgekündigt. Anlass sei die Entscheidung, Israel wegen Vorwürfen der sexualisierten Gewalt in Konfliktgebieten auf eine schwarze Liste zu setzen, schrieb der israelische UN-Botschafter auf X. Ende des Jahres endet Guterres' Amtszeit. Die Verbraucherzentrale warnt zur Fußball-WM vor Abzocke im Netz. Viele Fans wollen etwa günstige Trikots kaufen und landen dabei oftmals auf Seiten, die nicht vertrauenswürdig sind. Die Verbraucherschützer betonen, wer auf einen Fake-Shop reinfällt, bekommt vielleicht gar keine Ware und das Geld ist auch weg. In anderen Shops wird außerdem mit minderwertigen Plagiaten gehandelt. Pakete kommen oft aus Nicht-EU-Ländern und erfüllen Standards zur Produktsicherheit nicht, was Rückgabe und Reklamation schwierig macht. Eine Rakete des US-Raumfahrtunternehmens Blue Origin von Amazon-Milliardär Jeff Bezos ist bei einem Test auf der Startrampe in Florida explodiert. Der Grund für die Explosion ist unklar. Bezos selbst schrieb bei X: Ziemlich harter Tag, man werde den Fehler suchen und bald wieder fliegen. In Emden wird heute Mittag die neue Fuß- und Radwegbrücke über das Lareltativ offiziell freigegeben. Schon vor einem Monat war die Brücke eingehoben worden. Jetzt sind auch die Zufahrten fertig. Allerdings später als gedacht. Unter anderem, weil viele die Brücke schon vorher genutzt haben, mussten die Bauarbeiter bei den restlichen Arbeiten immer wieder von vorne anfangen. Sensation bei den French Open. Topfavorit Jannik Sinner stand kurz vor dem Sieg und kämpfte dann anderthalb Stunden mit Krämpfen, Schwindelgefühl und Erschöpfung. Am Ende unterlag der Weltranglistenerste dem krassen Außenseiter Juan Manuel Cerúndolo aus Argentinien in 5 Sätzen. 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
2: Besser ankommen mit dem besten Verkehrsservice um jetzt genau 7:02. A1 Osnabrück Richtung Bremen zwischen Wildeshausen West und Großippina noch 5 Kilometer Stau. 11 Minuten braucht ihr aktuell noch länger. Das löst sich gerade aber auf. Da gab es einen Unfall, der ist jetzt geräumt.
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2: Es wird geblitzt in Bornhorst in der Elsfleter Straße, in Brake in der Raiffeisenstraße, in Edewecht in der Wallstraße, in Emden im Steinweg, in Jever in der Anton-Günther-Straße, in Neufunixiel von Wittmund nach Karolinsiel im 70er-Bereich, in Norden-Süder-Neuland in der Wurzeldeicher Straße und in Spole bei der Feuerwehr. Wenn ihr noch was gesehen habt, Staus, Blitzer oder Störungen, dann meldet's gerne an die Nordseewelle Hotline. 04931 97 3000. Ruft durch oder schickt eine WhatsApp-Nachricht direkt zu mir ins Studio. Und die nächste Fähre von Baltrum nach Nesmasil fährt um 8 Uhr. Kommt gut über, ihr Lieben.
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2: Guten Morgen zusammen. Ich habe für euch in der Nordseewelle Playlist Ava Max mit Every Time I Cry und das ist Michael Patrick Kelly für euch mit Traces. Ich hoffe, ihr habt einen entspannten Start in diesen Freitag mit uns.

Max mit Every Time I Cry um 10 nach 7 in der Nordseewelle Morning Show. Ich bin Lisa, wünsche euch einen Happy Friday und passend dazu spiele ich jetzt neue Musik von Jennifer Lopez und David Guetta für euch. Ja, richtig gehört. Die Latin Pop Queen und der ikonische Clubmusiker haben sich zusammengetan, um uns den Sommer mit einem neuen elektronischen Tanzsong zu verschönern. In Save Me Tonight vereinen die beiden J-Lo's unverwechselbare Stimme mit David Guettas Energie und haben Elektromusik einfach auf ein neues Level gehoben, finde ich. Davon könnt ihr euch jetzt selbst überzeugen. Der Song wird euch umhauen, versprochen. Hier sind Jennifer Lopez und David Guetta mit ihrem neuen Song Save Me Tonight. Guten Morgen zusammen, Happy Friday.

um 7.17 Uhr in der Nordseewelle Morning Show. Ich wünsche euch einen wunderschönen guten Morgen heute an dem wechselhafteren Freitag. Wir bekommen zwar auch Sonne ab, aber müssen immer wieder auch mit Regenschauern rechnen. Und geblitzt wird heute Morgen in Neuphönigsee von Wittmund nach Karolinensiel im 70er-Bereich. Fahrt schön vorsichtig. Und wenn ihr noch was gesehen habt, dann meldet es gern an die Nordseewelle Hotline 04931 97 3000. Und denkt auf jeden Fall dran, heute genug zu trinken. Es wird heiß. Bis zu 29 Grad sind drin. Das ist Teddy Swims für euch mit The Door.

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14: Heute eine Mischung aus Sonne und Wolken. Es ziehen auch Regenschauer in unseren Nordwesten rein. Dann aber auch wieder Sonne. Es bleibt wechselhaft und es sind sogar Gewitter möglich. Dazu wird es heute heiß. Bis zu 29 Grad sind drin. Aktuell messen wir 13 Grad in Oldenburg-Umstede und in Hamburg-Winterhude. 14 Grad im Westerholt und in Wilhelmshaven und 16 Grad auf Norderney. Der Nordseewelle 3-Tage-Trend. Morgen Sonnenschein pur und maximal 21 Grad. Das wird ein richtig schön angenehmer Tag. Sonntag dann Wolken dazu und abends auch Regen bei höchstens 22 Grad. Und Montag mehr Wolken als Sonne insgesamt. Zwischendurch Regen und bis zu 20 Grad. Das nächste Hochwasser vor Borkum haben wir um 10:45.
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15: Ich bin Eileen Schallhorn. Schönen guten Morgen. In Leer haben zahlreiche Pflegekräfte gegen die Sparpläne des Bundes demonstriert. Vorm Borromäus-Hospital stellten die Demo-Teilnehmer klar, die Pläne der Bundesregierung zur Stabilisierung der gesetzlichen Krankenversicherung stellt vor allem Kliniken freier Träger unter Druck. Die Klinikleitung erwartet durch das Sparpaket 8% weniger Erlös und fordert Ausgleichszahlungen für alle Krankenhausträger und nicht nur die kommunalen Kliniken. In Hannover wird weiter nach der Ursache für den Stadtbahnunfall gesucht. Zwei Östrabahnen waren gestern Mittag in Hannover-Linden zusammengestoßen. Aktuell geht die Polizei davon aus, dass eine Weiche falsch gestellt wurde. 12 Menschen wurden leicht verletzt. Der Schaden geht in die Millionen. In Emden wird heute Mittag die neue Fuß- und Radwegbrücke über das Larrelter Tief offiziell freigegeben. Schon vor einem Monat war die Brücke eingehoben worden, jetzt sind auch die Zufahrten fertig. Allerdings später als gedacht. Unter anderem, weil viele die Brücke schon vorher genutzt haben, mussten die Bauarbeiter bei den restlichen Arbeiten immer wieder von vorne anfangen. Bremen baut seine Zusammenarbeit mit Japan weiter aus. Das Forschungszentrum ECOMAT hat neue Partnerschaften mit einer Uni und mit einem Technologiekonzern in Japan vereinbart. Dabei geht es unter anderem um neue Materialien für den Flugzeugbau. Bürgermeister Bovenschulte spricht von einem wichtigen Schritt für Bremen als Wissenschafts- und Industriestandort. 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
14: Besser ankommen mit dem besten Verkehrsservice um 7.32 Uhr. Im Landkreis Leer ist die Esklomer Straße zwischen der B70 und Esklom in Höhe der Brücke voll gesperrt. Das dauert bis Mitte September und eine Umleitung ist für euch ausgeschildert.
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14: Es wird geblitzt in Bornhorst in der Elsfleter Straße. In Brake in der Raiffeisenstraße. In Edewecht in der Wallstraße. In Emden im Steinweg. In Jever in der Anton-Günther-Straße. In Neufundigsee von Wittmund nach Karolinsel im 70er Bereich. Danke auch an Balu fürs Bescheid sagen. In Norden-Süder-Neuland wird in der Wurzeldeicher Straße geblitzt und in Spole bei der Feuerwehr. Hier solltet ihr nicht schneller als 50 fahren. Staus-Blitzer-Störungen könnt ihr jederzeit an die Nordseewelle-Hotline melden. 04931 97 3000. Und die nächste Fähre von Jüst nach Norddeich fährt um 7:45 mit dem Töverland-Express und um 9:15 mit der Frisia. Gute Fahrt euch!
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14: Jetzt ist es noch angenehm draußen, heute wird's allerdings heiß. Und ja, in der Schule gibt's hitzefrei. Heute wahrscheinlich nicht, aber das gibt es grundsätzlich. Und wie ist das am Arbeitsplatz? Gibt's da auch hitzefrei? Das klären wir nach Clock Clock mit Sorry. Und das ist Lenny Kravitz für euch mit Human für euren Start in den Freitag um 7.33 Uhr. Guten Morgen zusammen.

0: draußen, aber heute erreichen wir bis zu 29 Grad im Nordwesten. Und dann wird es nicht nur in unseren Häusern und Wohnungen heiß, sondern auch in den Büros. Hier ist die Nordseewelle Morning Show mit Lisa und Hitze am Arbeitsplatz ist richtig unangenehm. Ich kann mich dann zum Beispiel gar nicht mehr konzentrieren. Aber so ein richtiges Hitzefrei gibt es für Arbeitnehmer nicht, Kollegin Kimberly. Trotzdem müssen Arbeitgeber auf die Temperaturen achten.
1: Maßnahmen, die umgesetzt werden müssen, sind in einem Stufenmodell der sogenannten Arbeitsstättenverordnung festgehalten. Arbeitgeber sollen so zum Beispiel ab 26 Grad morgens schön lüften und den ganzen Tag über es dunkel halten. Ab 30 Grad muss der Arbeitgeber dann Ventilatoren oder auch Getränke anbieten. Und die letzte Stufe sind dann 35 Grad. Da zählt der Arbeitsplatz dann nicht mehr als geeignet. Und es muss Hitzepausen geben.
0: Ja, viel Wasser trinken und vielleicht mal ein Eis essen ist auch noch eine Möglichkeit. Aber der Arbeitgeber kann noch mehr tun.
1: Das Bundesamt für Arbeitsschutz und Arbeitsmedizin hat da ein paar Empfehlungen. Zum Beispiel, dass flexible Arbeitszeiten helfen können. So kann man dann genau dann arbeiten, wenn die Temperaturen noch in Ordnung sind und man es auch aushalten kann. Außerdem kann der Arbeitgeber die Kleiderordnung lockern und auf Anzug und Krawatte verzichten und stattdessen einfach auf kurzärmelige Hemden oder leichte Hosen setzen.
0: Ja, ich hoffe, ihr schwitzt euch heute nicht zu sehr durch diesen Arbeitstag.

mit Sing Hallelujah um 7.47 Uhr in der Nordseewelle Morning Show. Ich wünsche euch einen wunderschönen guten Morgen, ihr Lieben. Heute wird es wieder richtig heiß, da müssen wir uns drauf einstellen. Also viel Wasser trinken, das ist ganz wichtig und unerlässlich heute bei dem Wetter. Und ansonsten so eine Mischung aus Sonne, Wolken und ein bisschen Regen. Es bleibt auf jeden Fall wechselhaft heute. Und es staut sich gerade auf der A1 Bremen Richtung Lübeck zwischen dem Maschner Kreuz und dem Dreieck Hamburg-Norderelbe. 10 Kilometer Stop and Go sind es aktuell und 20 Minuten länger. Wenn ihr da lang müsst, wisst ihr Bescheid, dass ihr euch da auf ein bisschen mehr Zeit einstellen müsst. Und wenn ihr noch was gesehen habt auf unseren Straßen, dann meldet das sehr gerne an die Nordseewelle Hotline 04931 97 3000. Und das ist Ausdies für euch mit Flashback. Guten Morgen.

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17: Heute eine Mischung aus Sonne und Wolken. Zwischendurch auch ein bisschen Regen. Und es wird heiß. Bis zu 29 Grad sind drin. Aktuell aber noch angenehme 14 Grad im Fischerhude, 15 in Pferdewalder-Groden und in Wadenburg, 16 in Upplengen und 17 auf Jüst. Der Nordseewelle 3-Tage-Trend. Morgen Sonnenschein pur und maximal 21 Grad. Sonntag kommen Wolken dazu und abends auch Regen bei höchstens 22 Grad. Und Montag mehr Wolken als Sonne, zwischendurch Regen und bis zu 20 Grad Tagestoptemperatur. Und das nächste Hochwasser vor Bensersiel haben wir um 11:30.
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18: Ich bin Sönke Röhling. Schönen guten Morgen. Das Urteil im Prozess um einen geplanten Anschlag auf ein Taylor Swift-Konzert in Wien steht. Der Angeklagte muss für 15 Jahre ins Gefängnis. Zuvor hat er die Anschlagspläne gestanden. Dirk Justus.
19: Er habe vor der Terrororganisation IS als Held gelten wollen. Der junge Mann hatte zugegeben, im August 2024 einen Anschlag auf ein Konzert des US-Superstars im Wiener Ernst-Happel-Stadion geplant zu haben, wohl mit einer Bombe. Dabei habe er Instruktionen von der Terrormiliz erhalten. Zu den drei Auftritten von Taylor Swift in Wien waren mehr als 177.000 Zuschauer erwartet worden. Nach seiner Festnahme wurden alle Auftritte in Österreichs Hauptstadt abgesagt.
18: In der Debatte um die Diätenerhöhung für Bundestagsabgeordnete machen Grüne und Linke nun Druck. Sie fordern die Koalition in der Rheinischen Post auf, schnell einen Gesetzentwurf ins Parlament zu bringen, damit die Diätenerhöhung ausgesetzt wird. Das wäre ein wichtiges Zeichen für die Menschen im Land. Zu teuer und zu ineffizient, so blicken Verbraucherschützer auf den Tankrabatt und sie...
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4: Besser ankommen mit dem besten Verkehrsservice um jetzt genau 8:03. B70 zwischen Leer, Nord und Heißfeld ist es voller 5 Minuten plus. Und auf der B72 zwischen Filsum und Hesel dichter Verkehr. Auch hier kommen 5 Minuten obendrauf.
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4: Es wird geblitzt in Bornhorst in der Elsfleter Straße, in Brake in der Raiffeisenstraße, in Edewecht in der Wallstraße, in Emden im Steinweg, in Jever in der Anton-Günther-Straße, in Neufundexil von Wittmund nach Carolinsiel im 70er Bereich, in Norden-Süderneuland in der Wurzeldeicher Straße, in Spole bei der Feuerwehr und Nordseewelle Hörer. Sandra hat auch noch einen Blitzer für uns. Moin.
5: Guten Morgen. Ich wollte eben einen Blitzer melden. Der steht in Negenmerten Richtung Ochtersum, wo 50 ist. Schönen Tag noch.
4: Danke dir fürs Bescheid sagen. Und wenn ihr noch was gesehen habt, meldet es auch gerne an die Nordseewelle Hotline 04931 97 3000. Und die nächste Fähre von Neuharlinger See nach Spiekeroog fährt um 8:45. Gute Überfahrt.
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4: Und wir sprechen hier nach zwei Songs mal über die Trendsportart Yoga. Die ist nämlich nicht nur bei jungen Leuten beliebt, sondern auch bei älteren. Und die ist auch ganz wichtig für jede Altersgruppe. Also es ist wirklich eine gute Art, um seinen ganzen Körper zu trainieren. Und deshalb sprechen wir gleich mal über Yoga ab 60, denn das gibt's heute Nachmittag wieder in Farel. Guten Morgen zusammen.

0: 8.11 Uhr. Guten Morgen, ich bin Lisa für euch am Start in der Nordseewelle Morning Show. Ich mache ja ganz gerne mal Yoga. Das ist ja schon seit Jahren eine richtige Trendsportart. Tut aber nicht nur jungen Menschen gut, sondern auch älteren. Und deshalb gibt es heute in Varel wieder Yoga und Klönschnack für alle ab 60. Ich spreche mit Yogalehrerin Corinna Hösle. Der achtsame und liebevolle Umgang mit den eigenen Fähigkeiten und Grenzen steht im Vordergrund.
1: Zum einen stärkt Yoga die Muskulatur, baut Muskulatur auf. Zum anderen sind sehr viele Dehnübungen dabei, die dazu führen, dass die Gelenkigkeit erhalten bleibt, dass sozusagen auch, wenn man mal umknickt oder stürzt, man sich gut abfangen kann, dass man im Gleichgewicht bleibt, aber eben auch zur Schmerzprävention. Und das Ganze wird immer noch kombiniert mit ganz gezielten Atemübungen.
0: Ja, und diese Atemübungen und Yoga generell können wir gut in unseren Alltag einbauen.
1: Tatsächlich ist es immer gut, besser 10 Minuten als gar nicht. Und 10 Minuten ist auch so ein Zeitfenster, mit dem ich gut anfangen kann, sei es am Arbeitsplatz oder sei es zu Hause morgens nach dem Aufstehen oder abends, um zur Ruhe zu kommen oder in der Mittagszeit anstelle eines Mittagsschlafes. Und ideal ist es, wenn man diese 10 Minuten dann langsam erweitert.
0: Heute Nachmittag gibt es wieder Yoga und Klönschnack.

0: Please Don't Go um 8.18 Uhr in der Nordseewelle Morning Show. Ich wünsche euch einen wunderschönen guten Morgen an diesem wechselhaften Freitag. Immer wieder sind auch Regenschauer heute mit dabei. Aber es wird trotzdem echt heiß. Der Regen kühlt es nicht wirklich ab. Bis zu 29 Grad sind drin im Nordwesten. Und einen Blitzer hat Nordseewelle-Hörerin Sandra für uns. Moin.
1: Guten Morgen. Ich wollte eben einen Blitzer melden. Der steht in Negenmerden Richtung Ochtersum, wo 50 ist. Schönen Tag noch.
0: Danke dir fürs Bescheid sagen und wenn ihr noch was gesehen habt, meldet es auch gerne an die Nordseewelle-Hotline 04931 97 3000 und das ist jetzt Lost Frequencies für euch mit Love is the Only Thing.

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15: Heute eine Mischung aus Sonne und Wolken. Und immer wieder kann auch etwas Regen fallen. Später sind sogar Gewitter möglich. Dazu wird es heute heiß, bis zu 29 Grad sind drin. Aktuell messen wir 16 Grad in Sande, in Oldenburg-Etzhorn und in Bremen-Oberneuland. 17 Grad sind es in Utarp und auf Borkum. Der Nordseewelle 3-Tage-Trend. Morgen Sonnenschein pur und maximal 21 Grad. Sonntag Wolken dazu und abends auch Regen bei höchstens 22 Grad. Und Montag der Start in die neue Woche mit mehr Wolken als Sonne, zwischendurch Regen und bis 20 Grad Tagestoptemperatur. Das nächste Hochwasser vor Baltrum haben wir heute Vormittag um 6 Minuten nach 11.
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16: Ich bin Eileen Schallhorn. Schönen guten Morgen. In Hannover wird weiter nach der Ursache für den Stadtbahnunfall gesucht. Zwei Östrabahnen waren gestern Mittag in Hannover-Linden zusammengestoßen. Aktuell geht die Polizei davon aus, dass eine Weiche falsch gestellt wurde. Eine Bahn bog deshalb ungeplant ab und kollidierte mit dem hinteren Wagen einer entgegenkommenden Bahn. 12 Menschen wurden bei dem Unfall leicht verletzt, 7 von ihnen kamen ins Krankenhaus. Beide Züge und ein Hochbahnsteig wurden massiv beschädigt. Der Schaden geht in die Millionen. In Ilo ist ein Senior bei einem schweren Verkehrsunfall ums Leben gekommen. Nach Polizeiangaben war der 87-Jährige gestern Abend mit seinem Wagen von der Fahrbahn abgekommen und frontal gegen einen Baum geprallt. Für ihn kam jede Hilfe zu spät. Wie genau es zu dem Unfall kommen konnte, wird noch ermittelt. Endspurt für die Megabaustelle an der Uphuser Straße in Emden. Nach mehr als 10 Jahren soll Ende kommender Woche alles fertig sein, heißt es von der Stadt. Die rund 4 Kilometer lange Strecke wurde seit 2014 abschnittsweise erneuert. Gründe für die lange Bauzeit waren unter anderem steigende Kosten, Förderprobleme und Verzögerungen durch Corona. Beim Ausbau von Wind- und Solarenergie geht es in Niedersachsen weiter deutlich voran. Energieminister Meyer spricht von Rekordzahlen bei neuen Anlagen und Genehmigungen im ersten Quartal des Jahres. Kritik gibt es aber an den Plänen der Bundesregierung. Meyer warnt davor, dass neue Regeln den Ausbau bremsen. 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
15: Besser ankommen mit dem besten Verkehrsservice um 8.31 Uhr. Zwischen Gandakesee und am Welsetal ist die Westtangente wegen Bauarbeiten gesperrt. Eine Umleitung ist für euch ausgeschildert.
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15: Es wird geblitzt in Bornhorst in der Elsfleter Straße. In Brake in der Raiffeisenstraße. In Edewecht in der Wallstraße. In Emden im Steinweg. In Jever in der Anton-Günther-Straße. In Negen-Merten Richtung Ochtersum im 50er-Bereich. In Neufundig-Siehl von Wittmund nach Carolinsiehl im 70er-Bereich. Danke auch an Tobias und Nils fürs Bescheid sagen. Und es wird noch geblitzt in Norden-Süderneuland in der Wurzeldeicher Straße und in Spole bei der Feuerwehr. Hier solltet ihr nicht schneller als 50 fahren. Staus, Blitze, Störungen könnt ihr gerne an die Nordseewelle-Hotline melden. 04931 97 3000. Ruft durch oder schickt eine WhatsApp-Nachricht direkt zu mir ins Studio. Und die nächste Fähre von Borkum nach Emden fährt um 10:30. Kommt gut über, ihr Lieben.
13: 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Ach,
15: seid ihr auch schon so aufgeregt? Heute starten die Emder Matthias-Tage und wir schauen mal, was es da so gibt. Mal abgesehen von Matthias, den bekommen wir da auf jeden Fall. Ich habe euch jetzt alle Fragen.

ist wahrscheinlich eine der längsten Fischereikulturen im Nordwesten. Mit den Emner Matjes-Tagen wird an diesem Wochenende die über 450 Jahre lange Tradition der Emder Heringsfischerei gefeiert. Und wer noch nie da war, muss das dieses Wochenende unbedingt nachholen. Hier ist die Nordseewelle Morning Show mit Lisa und alle Karussellliebhaber kommen in der Innenstadt auf dem Jahrmarkt auf ihre Kosten. Laufbegeisterte können morgen im Rahmen des Matjes-Laufs durch die Innenstadt flitzen und Fans von Schiffen können das ganze Wochenende lang historische Schiffe aus dem In- und Ausland bestaunen, denn es legen ganz viele am Ratsdelft an. Und was darf bei den Matjes-Tagen nicht fehlen? Natürlich der Matjes. Davon gibt es jede Menge auf dem originalen Fischmarkt, aber es gibt auch andere Leckereien. Die Emder Matjes-Tage starten heute und ihr könnt sie bis einschließlich Sonntag besuchen. Ich wünsche euch viel Spaß. Hier geht's jetzt weiter mit OneRepublic.

Die Imagine Dragons mit Whatever It Takes um 8.44 Uhr in der Nordseewelle Morning Show. Und heute wird's ein Wechselbad der Gefühle. Entweder wir werden nass oder wir schwitzen. Also grundsätzlich werden wir, glaube ich, nass, denn immer wieder wird es heute regnen im Nordwesten und es wird heiß, bis zu 29 Grad sind drin. Geblitzt wird heute in Niggenmerten Richtung Ochtersum im 50er-Bereich und wenn ihr noch was gesehen habt, meldet es gerne an die Nordseewelle-Hotline 04931 97 3000. Das ist Miley Cyrus für euch mit End of the World. Guten Morgen.

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15: Heute eine Mischung aus Sonne und Wolken. Zwischendurch immer wieder Regen. Dazu heiß. Bis zu 29 Grad sind heute drin. Irgendwie wirkt das für mich wie Kopfschmerzwetter mit den heißen Temperaturen und immer wieder Regen. Heute Abend sind auch Gewitter möglich und aktuell messen wir 17 Grad in Sandelermünz und auf Wangerooge. 18 Grad sind es in Virre, in Ocholt und in Hamburg-Altona. Der Nordseewelle 3-Tage-Trend. Morgen Sonnenschein pur und maximal 21 Grad. Sonntag Wolken dazu und abends auch Regen bei höchstens 22 Grad. Und Montag mehr Wolken als Sonne. Zwischendurch Regen und bis zu 20 Grad Tagestop-Temperatur. Das nächste Hochwasser vor Jüst haben wir um 7 Minuten nach 11.
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16: Ich bin Sönke Röhling. Schönen guten Morgen. Im Prozess um einen geplanten Anschlag auf ein Taylor Swift-Konzert in Wien ist ein Urteil gesprochen worden. Der Angeklagte muss 15 Jahre hinter Gitter. Dirk Joostes.
17: Die Geschworenen sprachen den 21-Jährigen in dem Prozess in allen Anklagepunkten für schuldig. Der Islamist hatte die Pläne gestanden. Er wollte im August 2024 viele Fans des US-Superstars töten. Der junge Mann war nach einer Warnung von US-Geheimdiensten einen Tag vor dem geplanten Anschlag festgenommen worden. Alle Taylor Swift-Konzerte in Wien wurden daraufhin abgesagt. Eine von ihm selbst gebastelte Bombe soll damals fast fertig gewesen sein.
16: Deutschlands oberste Verbraucherschützer haben sich deutlich gegen eine Verlängerung des Tankrabatts ausgesprochen. Dieser sei teuer und ineffizient, sagte die Chefin des Verbraucherzentrale Bundesverbands Ramona Popp den Funke-Zeitungen. Der staatliche Tankrabatt war Anfang Mai von der Regierung eingeführt worden, um die Auswirkungen des Iran-Kriegs auf die Benzinpreise abzufedern. Er beträgt knapp 17 Cent je Liter. In der Debatte um die Diätenerhöhung für Bundestagsabgeordnete machen Grüne und Linke nun Druck. Sie fordern die Koalition in der Rheinischen Post auf, schnell einen Gesetzentwurf ins Parlament zu bringen, damit die Diätenerhöhung ausgesetzt wird. Das wäre ein wichtiges Zeichen für die Menschen im Land. Wer bekommt den Deutschen Filmpreis? Das zeigt sich heute Abend. In Berlin werden wieder die Lolas verliehen. Große Favoriten sind die Dramen In die Sonne schauen und 22 Bahnen. Was schon feststeht, der Ehrenpreis geht in diesem Jahr an Regisseur Wim Wenders. In Ilo ist ein Senior bei einem schweren Unfall ums Leben gekommen. Nach Angaben der Polizei war der 87-Jährige am Abend mit seinem Wagen von der Fahrbahn abgekommen und frontal gegen einen Baum geprallt. Für ihn kam jede Hilfe zu spät. Wie genau es zu dem Unfall kommen konnte, wird nun ermittelt. Die WM-Vorbereitung der DFB 11 läuft auf Hochtouren. Das Team trainiert aktuell in Herzogenaurach. Übermorgen gibt es noch einen Test gegen Finnland und nächste Woche dann die Generalprobe in Chicago gegen die USA. Abwehrspieler Nico Schlotterbeck sagt im ZDF.
18: Natürlich sind wir nicht bei 100% mit den ganzen Abläufen. Das wird sich jetzt entwickeln.

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1: Straße. In Edewecht in der Wallstraße. In Emden im Steinweg. In Jever in der Anton-Günther-Straße. In Negenmerten Richtung Ochtersum im 50er-Bereich. In Neufundig-Sihl von Wittmund nach Carolinsehl. Hier gilt Tempo 70. In Norden-Süderneuland in der Wurzeldeicher Straße und in Spole bei der Feuerwehr. Wenn ihr noch was gesehen habt, meldet es gern an die Nordseewelle-Hotline 04931 97 3000. Und die nächste Fähre von Norddeich nach Jüst fährt um 10 nach 10. Gute Fahrt euch.
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1: Ja, ihr habt es gerade im Wetter gehört, es wird heute heiß im Nordwesten. Und damit sich unsere Wohnung gleich nicht sofort aufheizt, sobald wir die 20-Grad-Marke geknackt haben und auf die 30 zugehen, habe ich gleich die besten Tipps gegen Hitze in der Wohnung für euch. Nach Katy Perry mit The One That Got Away. Und das sind Kygo, Khaled und Griffin mit

draußen bis zu 29 Grad bei uns im Nordwesten. Da heizen sich auch unsere Häuser und Wohnungen schnell auf. Und damit es möglichst lange kühl und angenehm bleibt, habe ich jetzt die besten Tipps für euch, um die Hitze auszusperren. Klingt jetzt ein bisschen verrückt, aber wir können tatsächlich auch unsere Schlafanzüge mal so ein paar Stunden in den Kühlschrank legen. Hat den gleichen Effekt wie im Winter, ihn auf die Heizung zu legen, nur eben im Kalt. Oder wir nehmen gleich so einen Kühlakku mit. Wir können natürlich auch normale Klamotten in den Kühlschrank legen, aber das weiß ich jetzt nicht. Da würde ich, glaube ich, lieber doch auf den Hausanzug oder Schlafanzug zurückgreifen. Für alle, die keine Klimaanlage haben, hilft ein Ventilator. Und für die extra Abkühlung können wir noch eine Schüssel mit Eis davor stellen. Dann wird die Luft noch kühler. Es hilft auch, feuchte Tücher aufzuhängen oder einfach den Wäscheständer mit der frisch gewaschenen Wäsche drin zu behalten. Denn wenn das Wasser verdunstet, wird der Luft auch Wärme entzogen und so wird der Raum auch ein bisschen abgekühlt. Sollten wir allerdings nicht zu oft machen, Schimmelgefahr. Es ist jetzt 9.11 Uhr. Ich bin Lisa, guten Morgen und hier in der Nordseewelle Morning Show geht's weiter mit Kato und John. Turn the lights off.

ab um 9.18 Uhr in der Nordseewelle Morning Show. Ich wünsche euch einen wunderschönen guten Morgen, ihr Lieben. Heute bei Regen und Schwitzen, weil, ja, es regnet immer mal wieder zwischendurch, aber es wird trotzdem heiß. Ja, bis zu 29 Grad bekommen wir und das kann sich auch mal in einem kleinen Gewitterchen heute zwischendurch entladen. Es bleibt also auf jeden Fall wechselhaft. Und geblitzt wird heute Morgen auf der B211 in Oldenburg-Mittelort. Da ist 70 erlaubt, geblitzt wird beidseitig. Vielen Dank an Pauline fürs Bescheid sagen. Wenn ihr noch was gesehen habt, meldet es gerne an die Nordseewelle Hotline. 04931 97 3000. Das ist Lady Gaga mit The

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15: Heute eine Mischung aus Sonne und Wolken und immer wieder Regen. Wir müssen uns auf Schauer einstellen und auch Gewitter kann mal dabei sein. Dazu wird es heute heiß, bis zu 29 Grad sind drin. Aktuell messen wir 18 Grad in Varel, auf Spiekeroog und in Nordenham, 19 Grad in Esens und in Oldenburg-Wechleu. Der Nordseewelle 3-Tage-Trend. Morgen Sonnenschein pur und maximal 21 Grad. Sonntag Wolken dazu und abends auch Regen bei höchstens 22 Grad. Und Montag mehr Wolken als Sonne. Zwischendurch Regen und bis zu 20 Grad Tagestoptemperatur. Und das nächste Hochwasser vor Hochsiel haben wir heute Mittag um 12:15.
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16: Ich bin Eileen Schallhorn. Schönen guten Tag. In Leer haben zahlreiche Pflegekräfte gegen die Sparpläne des Bundes demonstriert. Vom Borromäus-Hospital stellten die Demo-Teilnehmer klar, die Pläne der Bundesregierung zur Stabilisierung der gesetzlichen Krankenversicherung stellt vor allem Kliniken freier Träger unter Druck. Die Klinikleitung erwartet durch das Sparpaket 8% weniger Erlös und fordert Ausgleichszahlungen für alle Krankenhausträger und nicht nur die kommunalen Kliniken. In Ilo ist ein Senior bei einem schweren Verkehrsunfall ums Leben gekommen. Nach Polizeiangaben war der 87-Jährige gestern Abend mit seinem Wagen von der Fahrbahn abgekommen und frontal gegen einen Baum geprallt. Für ihn kam jede Hilfe zu spät. Wie genau es zu dem Unfall kommen konnte, wird noch ermittelt. In Hannover wird weiter nach der Ursache für den Stadtbahnunfall gesucht. Zwei Östrabahnen waren gestern Mittag in Hannover-Linden zusammengestoßen. Aktuell geht die Polizei davon aus, dass eine Weiche falsch gestellt wurde. 12 Menschen wurden leicht verletzt. Der Schaden geht in die Millionen. In Emden wird heute Mittag die neue Fuß- und Radwegbrücke über das Larrelter Tief offiziell freigegeben. Schon vor einem Monat war die Brücke eingehoben worden, jetzt sind auch die Zufahrten fertig. Allerdings später als gedacht. Unter anderem, weil viele die Brücke schon vorher genutzt haben, mussten die Bauarbeiter bei den restlichen Arbeiten immer wieder von vorne anfangen. 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
15: Besser ankommen mit dem besten Verkehrsservice um 9.31 Uhr. Vorsicht auf der A29 Wilhelmshaven Richtung Oldenburg. Zwischen dem Kreuz Oldenburg Nord und Umstede liegen Gegenstände auf der Fahrbahn. Und in Radum werdet ihr weiterhin gebeten, Fenster und Türen geschlossen zu halten. Es brennt.
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15: Es wird geblitzt auf der B211 in Oldenbrook Mittelort, beidseitig im 70er Bereich. Danke an Pauline fürs Bescheid sagen. In Bornhorst in der Elsfleter Straße. In Brake in der Raiffeisenstraße. In Edewecht in der Wallstraße. In Emden im Steinweg. In Jever in der Anton-Günther-Straße. In Degenmerten Richtung Ochtersum 50. In Neufundigsiel von Wittmund nach Carolinenseel im 70er Bereich. In Norden-Süderneuland in der Wurzeldeicher Straße und in Spole bei der Feuerwehr. Wenn ihr noch was gesehen habt, meldet's gern an die Nordseewelle Hotline 04931 97 3000. Ruft durch oder schickt eine WhatsApp-Nachricht zu mir ins Studio. Und die nächste Fähre von Bensersiel nach Langeoog fährt um 11:30. Gute Überfahrt.
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15: Und jetzt auch mit Joel Corey, Head and Heart. Guten Morgen.

0: Script mit Superheroes in der Nordsee Welle Morning Show. Ich bin Lisa, moin zusammen. Rapperin Sahide kommt am Sonntag zu uns in den Nordwesten. Der Name sagt wahrscheinlich eher den Jüngeren unter uns was. Aber wer junge, dynamische und energiegeladene Musik erleben will, sollte übermorgen nach Wiesmoor kommen.
1: Schaubus wissen, wer Sahide ist. You know my name. Lange Haare, 14 Jahre, miese Zahlen, Todesshame. Schaubus wissen, wer Sahide ist. Du kennst meinen Namen, zeig dir, was ne Baddie kann.
0: Mittlerweile ist Sahide 15 Jahre alt und in einer Woche wird sie schon 16. Das ist crazy, wie sie so jung, so hohe Wellen mit ihrer Musik schlägt. Sahide freut sich schon total auf euch am Sonntag.
2: Yo Leute, was geht ab? Hier ist Sahide. Ich hoffe, wir sehen uns alle in Wiesmoor. Ich freue mich unnormal, da aufzutreten, euch zu sehen, eure positive Energy zu spüren, eure ganze Liebe. Und ja, ich hoffe, wir sehen uns dort. Macht weiter, bleibt wie ihr seid. Ich hab euch ganz doll lieb und bis dann.
0: Und hier geht's jetzt weiter mit Samba 12 to 12.

Challenge heute, beim Regen nicht nass zu werden und bei der Hitze nicht zu schwitzen. Viel Erfolg, das zu schaffen. Ich bin da raus, ich gebe jetzt schon auf. Es wird heute wieder echt warm, bis zu 29 Grad bekommen wir und hoffentlich schaut die Sonne dann auch mal öfter vorbei als der Regen. Geblitzt wird heute Morgen auf der B211 in Oldenburg-Mittelort, beidseitig im 70er-Bereich. Ich bin Lisa und für heute raus. Wir hören uns morgen früh nochmal in der Nordseewelle Morning Show. Genießt diesen Tag, auch wenn es zwischendurch ein bisschen regnet. In der Nordseewelle-Playlist habe ich für euch jetzt Dua Lipa mit Houdini. Ich hoffe, ihr habt ein schönes Wochenende. Emder Matthias Tage sind ja auch von heute bis Sonntag. Ich glaube, da kann man echt was draus machen. Die Sonne scheint ja eigentlich das ganze Wochenende.

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20: Wolken und Sonne haben wir heute bei uns im Nordwesten. Stellenweise sind kleinere Regenschauer dabei. Ab dem Nachmittag bis hin zum Abend sind aber auch Gewitter möglich bei maximal 28 Grad. Der Nordseewelle 3-Tage-Trend. Morgen bleibt es trocken und wir haben nur Sonnenschein bei maximal 21 Grad. Am Sonntag Wolken und Sonne. Am Abend ist Regen möglich bei maximal 22 Grad. Und am Montag Sonne und Wolken. Teilweise sind Regenschauer dabei bei maximal 20 Grad. Das nächste Hochwasser vor Norddeich ist um 11.03 Uhr.
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21: Ich bin Sönke Röhling. Schönen guten Tag. Die geplante Erhöhung der Tabaksteuer könnte für die Bundesregierung nach hinten losgehen. Davon geht der Steuerzahlerbund aus, berichtet die Bild. Eine Studie zeige demnach, dass die extra Steuermilliarden kleiner ausfallen dürften, als man sich das im Finanzministerium ausgerechnet hat. Laut Bild soll die Tabaksteuer in zwei Schritten um insgesamt 20% steigen. Damit will die Koalition Entlastungen gegenfinanzieren. Beschlossen ist die Erhöhung bislang aber noch nicht. Das Trikot der Nationalmannschaften tragen. Bei der Fußball-WM gehört das für Fans einfach dazu. Die Verbraucherzentrale rät, wer da online kauft, sollte besonders gut aufpassen. Stichwort Fake-Shops und Plagiate, Silas Quiring.
1: Ja, vielen sind die Trikots im Fanshop zu teuer und sie schauen nach günstigeren Angeboten und da wird's problematisch. Bei günstigeren Shops kommen die Pakete oft aus Nicht-EU-Ländern und erfüllen Standards zur Produktsicherheit nicht. Rückgabe und Reklamation scheitern schnell an fehlenden Kontakten oder teuren Rücksendungen. Wer in einem Fake-Shop bestellt, bekommt außerdem gar keine Ware und das Geld ist auch futsch. Deshalb sollte man beim Shoppen genau hinschauen, so die Verbraucherschützer.
21: Israel hat die Zusammenarbeit mit UN-Generalsekretär Guterres aufgekündigt. Anlass sei die Entscheidung, Israel wegen Vorwürfen der sexualisierten Gewalt in Konfliktgebieten auf eine schwarze Liste zu setzen, schrieb der israelische UN-Botschafter auf X. Ende des Jahres endet Guterres Amtszeit. Eine Rakete des US-Raumfahrtunternehmens Blue Origin von Amazon-Milliardär Jeff Bezos ist bei einem Test auf der Startrampe in Florida explodiert. Der Grund für die Explosion ist unklar. Bezos selbst schrieb bei X, ziemlich harter Tag, man werde den Fehler suchen und bald wieder fliegen. In Emden wird heute Mittag die neue Fuß- und Radwegbrücke über das Lachelter Tief offiziell freigegeben. Schon vor einem Monat war die Brücke eingehoben worden, jetzt sind auch die Zufahrten fertig. Allerdings später als gedacht, unter anderem weil viele die Brücke schon vorher genutzt haben, mussten die Bauarbeiter bei den restlichen Arbeiten immer wieder von vorne anfangen. 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
22: 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Die A1 Osnabrück Richtung Bremen. Zwischen dem Dreieck Sturm der Anschlussstelle Bremen-Hemlingen. 5 Kilometer Stau. Ungefähr eine halbe Stunde braucht ihr hier mehr.
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24: Es wird geblitzt auf der B211 in Oldenbrook, Mittelort, beidseitig. In Bornhorst in der Elsfleterstraße. In Brake in der Raiffeisenstraße. In Edewecht in der Wallstraße. In Emden im Steinweg. In Jever in der Anton-Günther-Straße. In Negen-Merten Richtung Ochtersum. In Neufundig-Siel von Wittmund nach Karolinsiel. In Norden Süderneu in der Wurzeldeicher Straße stehen Sie und in Spole bei der Feuerwehr. Habt ihr noch weitere Stausblitzer oder Störungen gesehen, dann könnt ihr sie uns gerne melden, telefonisch oder per WhatsApp an die Nordseewelle Hotline 04931 97 3000. Die nächste Fähre von Bensersee nach Langeoog fährt um 11:30 Uhr.
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Phil Collins und Genesis. Die Stimme, die Melodien, die großen Gefühle. Er lebt am 29. Mai auf der Freilichtbühne in Wiesmoor. Still Collins. Die europaweit gefragt.

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Das letzte Wochenende im Mai steht uns bevor und die besten Tipps, was ihr da machen könnt, die gibt's jetzt hier bei Nordseewelle. Schon zum 35. Mal werden ab heute die Emder Matthias-Tage und Traditionsschifftreffen gefeiert. Grund ist die über 450 Jahre lange Tradition der Emder Heringsfischerei. Und weil es so schön ist, bleiben wir am Wasser. Am Samstag und Sonntag steigt das Hafen Street Food Festival Neuharlinger Siel mit ganz viel Essen, Musik und sogar Ausfahrten mit dem Kutter. Und am Sonntag darf wieder gefeilscht werden, was das Zeug hält, beim Schlossfloh am Pferdemarkt in Oldenburg. Diese und noch mehr Weekend-Tipps wie immer auf radionordseewelle.de.

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18: Heute bekommen wir den ganzen Tag über Wolken und Sonne. Stellenweise sind schon kleinere Regenschauer dabei. Ab dem Nachmittag bis hin zum Abend sind aber auch stellenweise Gewitter möglich bei maximal 28 Grad. Der Nordseewelle 3-Tage-Trend. Morgen kein Regen, es bleibt trocken. Dafür haben wir nur Sonnenschein und keine Wolken bei maximal 21 Grad. Am Sonntag Wolken und Sonne im Wechsel. Am Abend ist auch Regen möglich bei maximal 22 Grad. Und am Sonntag Sonne und Wolken. Teilweise sind aber auch Regenschauer dabei bei maximal 20 Grad. Das nächste Hochwasser vor Borkum ist um 10.44 Uhr.
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18: 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Die A1 Bremen Richtung Osnabrück zwischen Groß-Ippenau und Wildeshausen West. Hier liegen Gegenstände auf der Fahrbahn. Dann die A28 Oldenburg Richtung Bremen zwischen Hude und Ganakesee Ost. Dichter Verkehr, ungefähr 5 Minuten mehr. Und dann die A29 Wilhelmshaven Richtung Oldenburg zwischen Kreuz Oldenburg Nord und Oldenburg Hafen. 1 Kilometer Stau, 5 Minuten plus.
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18: Es wird geblitzt auf der B211 in Oldenbrook, Mittelort, beidseitig, in Bornhorst in der Elsfleterstraße, in Brake in der Raiffeisenstraße, in Edewecht in der Wallstraße, in Emden im Steinweg, in Jever in der Anton-Günther-Straße, in Negen-Merten Richtung Ochtersum, in Neufundig-Siel von Wittmund nach Karolinsiel, in Norden Süderneuland in der Wurzeldeicher Straße stehen sie und in Spole bei der Feuerwehr. Habt ihr noch weitere Stausblitzer oder Störungen gesehen, dann könnt ihr sie uns gerne melden, telefonisch oder per WhatsApp an die Nordseewelle Hotline 04931 97 3000. Die nächste Fähre von Emden nach Borkum fährt um 14 Uhr.
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Dieser Freitag hat diesen ganz eigenen Moment, in dem sich die Woche schon ein Stück weit verabschiedet, auch wenn der Tag erst richtig angefangen hat. Man merkt, das Wochenende steht nicht mehr irgendwo in der Ferne, sondern ziemlich nah. Und damit die Zeit noch schneller vergeht, jetzt bei Nordsee Welle Calvin Harris und Regan Boneman mit Lovers in a Past Life.

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21: Wolken und Sonne haben wir heute bei uns im Nordwesten. Stellenweise sind kleinere Regenschauer dabei. Ab dem Nachmittag bis hin zum Abend sind aber auch Gewitter möglich bei maximal 28 Grad. Der Nordseewelle 3-Tage-Trend. Morgen bleibt es trocken und wir haben nur Sonnenschein bei maximal 21 Grad. Am Sonntag Wolken und Sonne. Am Abend ist Regen möglich bei maximal 22 Grad. Und am Montag Sonne und Wolken. Teilweise sind Regenschauer dabei bei maximal 20 Grad. Das nächste Hochwasser vor Jüst ist um 11.07 Uhr.
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22: Ich bin Sönke Röhling. Schönen guten Tag.
0: Das Millionendebakel um die Pkw-Maut hat für Ex-Verkehrsminister Scheuer ein juristisches Nachspiel. Er soll sich vor Gericht dafür verantworten. Das Landgericht Berlin hat die Anklage gegen Scheuer zugelassen. Fabian Hoffmann berichtet.
2: Der CSU-Politiker soll vor dem Bundestagsuntersuchungsausschuss zur Maut gelogen haben. Scheuer bestreitet das. Die Pkw-Maut war das Prestigeprojekt der CSU. 2019 wurde das Ganze vom Europäischen Gerichtshof gekippt. Der deutsche Staat und damit der Steuerzahler musste den Betreiberfirmen über 240 Millionen Euro Schadenersatz zahlen. Wann der Prozess um die mutmaßliche Falschaussage beginnt, ist noch unklar.
0: Erstmals in diesem Jahr sind in Deutschland wieder weniger als 3 Millionen Menschen arbeitslos. Im Mai waren es 2,95 Millionen, so die Bundesagentur für Arbeit. Das waren knapp 60.000 weniger als im April. Die Frühjahrsbelebung ist trotzdem nicht richtig in Fahrt gekommen, so BA-Chefin Nahles. Abseits der Unklarheit in den Verhandlungen um eine Waffenruhe wird auch die Fußball-WM zum Streitpunkt zwischen den USA und dem Iran. Colin Mock, 2 Wochen vor dem Turnier hat die iranische Nationalmannschaft noch immer keine Visa für die Einreise.
22: Ja, und gleich alle 3 Vorrundenspiele des Iran sollen in den USA stattfinden. Ohne gültige Papiere natürlich nicht möglich. Eigentlich wollte die iranische Mannschaft auch ihr WM-Quartier im US-Bundesstaat Arizona aufschlagen. Angesichts der Situation wurde das aber schon nach Mexiko verlegt. Der iranische Botschafter wirft den USA nicht eingehaltene Zusagen vor. FIFA-Chef Infantino hatte zuletzt aber nochmal versichert, dass der Iran an der WM teilnehmen wird.
0: Die geplante Erhöhung der Tabaksteuer könnte für die Bundesregierung nach hinten losgehen. Davon geht der Steuerzahlerbund aus, berichtet die Bild. Eine Studie zeigt demnach, dass die extra Steuermilliarden kleiner ausfallen dürften, als man sich das im Finanzministerium ausrechnet. Beschlossen ist die Erhöhung noch nicht. In Delmenhorst hat die Polizei 4 Männer nach verdächtigen Einkäufen in einem Möbelhaus gestoppt. Sie sollen mit illegalen Kredit- und Debitkarten teure Elektroartikel gekauft haben. Nach einem Fluchtversuch fanden die Beamten die Gruppe. Die Staatsanwaltschaft Oldenburg ordnete Durchsuchungen an, wobei umfangreiches Beweismaterial sichergestellt wurde. 3 Verdächtige sitzen in U-Haft. 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
21: Besser ankommen mit dem besten Verkehrsservice. Die A31 Meppen Richtung Leer zwischen Wiener und Leer West. 2 Kilometer Stau, 11 Minuten mehr. Und dann die B210 Wittmund Richtung Wilhelmshaven zwischen Schortens und dem Wilhelmshavener Kreuz. Hier steht ein defekter PKW auf der rechten Spur.
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21: Es wird geblitzt auf der B211 in Oldenbrook, Mittelort, beidseitig. In Bornhorst in der Elsfleterstraße. In Brake in der Raiffeisenstraße. In Edewecht in der Wallstraße. In Emden im Steinweg. In Jever in der Anton-Günther-Straße. In Negen-Merten Richtung Ochtersum. In Neufundig-Siel von Wittmund nach Karolinsiel. In Norden Süderneuland in der Wurzeldeicher Straße stehen sie und in Spole bei der Feuerwehr. Habt ihr noch weitere Stausblitzer oder Störungen gesehen? Dann könnt ihr sie uns gerne melden, telefonisch oder per WhatsApp an die Nordseewelle Hotline 04931 97 3000. Die nächste Fähre von Hallesee nach Wangerooge fährt um 13:30.
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Achtung, hier eine wichtige Eilmeldung. In Wiesmoor wurde ein gigantisches Monster gesichtet. Bitte bewahren. Monster? Keine Panik, das sind nur Monster. Culture Candela. Live am 11.

Mittagsschlaf hat nichts mit Faulheit zu tun, sondern ist Gehirnpflege. Nordsee Welle mit dem Chris. Eine neue Studie aus England zeigt, dass Erwachsene, die regelmäßig Mittagsschlaf machen, ein größeres Gehirnvolumen haben als Menschen, die keinen machen. Ein größeres Gehirnvolumen wird schon länger mit einem geringeren Risiko für Demenz und geistigen Abbau in Verbindung gebracht. Manchmal braucht der Kopf einfach eine kleine Pause zum Auftanken. Und die gönnen wir euch jetzt mit dem perfekten Künstler zum Auftakt ins Wochenende. The Weeknd mit Dancing in the Flames bei Nordsee Welle.

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20: Heute bekommen wir den ganzen Tag über Wolken und Sonne. Stellenweise sind schon kleinere Regenschauer dabei. Ab dem Nachmittag bis hin zum Abend sind aber auch stellenweise Gewitter möglich bei maximal 28 Grad. Der Nordseewelle 3-Tage-Trend. Morgen kein Regen, es bleibt trocken. Dafür haben wir nur Sonnenschein und keine Wolken bei maximal 21 Grad. Am Sonntag Wolken und Sonne im Wechsel. Am Abend ist auch Regen möglich bei maximal 22 Grad. Und am Sonntag Sonne und Wolken. Teilweise sind aber auch Regenschauer dabei bei maximal 20 Grad. Das nächste Hochwasser vor Dornumersiel ist um 11.29 Uhr.
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20: Besser ankommen mit dem besten Verkehrsservice. Die A29 Wilhelmshaven Richtung Oldenburg zwischen Zetel und Farel Bockhorn. Dichter Verkehr 5 Minuten mehr. Dann nochmal die A29 Wilhelmshaven Richtung Oldenburg zwischen dem Kreuz Oldenburg Nord und Oldenburg Hafen. 2 Kilometer stockender Verkehr, 5 Minuten plus. Dann die A31 Meppen Richtung Leer zwischen Wena und Leer West. 2 Kilometer Stau, 20 Minuten mehr. Dann die B72 Norderstraße zwischen Georgsheil und Aurich-Sparkassen-Arena. Dichter Verkehr, 5 Minuten plus. Und dann noch die B210 Esenzer Straße zwischen Ogenbagen und Aurich. Dichter Verkehr, 5 Minuten mehr.
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20: Es wird geblitzt auf der B211 in Oldenbrook, Mittelort, beidseitig, in Bornhorst in der Elsfleterstraße, in Brake in der Raiffeisenstraße, in Edewecht in der Wallstraße, in Emden im Steinweg, in Jever in der Anton-Günther-Straße, in Negen-Merten Richtung Ochtersum, in Neufundig-Siel von Wittmund nach Karolinsiel, in Norden-Süderneuland in der Wurzeldeicher Straße stehen sie und in Spole bei der Feuerwehr. Habt ihr noch weitere Stausblitzer oder Störungen gesehen, dann könnt ihr sie uns gerne melden, telefonisch oder per WhatsApp an die Nordseewelle Hotline 04931 97 3000. Die nächste Fähre von Jüst nach Norddeich mit dem Töverland Express fährt um 13 Uhr.
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Manche Dinge halten den Tag zusammen, ohne dass man sie groß bemerkt. Und genau so ein kleiner Gegenstand, der das auch wortwörtlich macht, feiert heute seinen Ehrentag. Heute ist Tag der Büroklammer. Also ganz lieben Dank an den kleinen Helfer. Gleich geht's für den Nordwesten in die Mittagspause und da begleitet uns Billie Eilish.

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3: Ein schönes Bild hast du da gemalt. 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
7: Wolken und Sonne haben wir heute bei uns im Nordwesten. Stellenweise sind kleinere Regenschauer dabei. Ab dem Nachmittag bis hin zum Abend sind aber auch Gewitter möglich bei maximal 28 Grad. Der Nordseewelle 3-Tage-Trend. Morgen bleibt es trocken und wir haben nur Sonnenschein bei maximal 21 Grad. Am Sonntag Wolken und Sonne. Am Abend ist Regen möglich bei maximal 22 Grad und am Montag Sonne und Wolken, teilweise sind Regenschauer dabei bei maximal 20 Grad. Das nächste Hochwasser vor Schillig ist um 12.04 Uhr.
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8: Ich bin Sönke Röhling. Schönen guten Tag. Im Zusammenhang mit der gescheiterten Pkw-Maut soll Ex-Verkehrsminister Scheuer vor Gericht. Das Landgericht Berlin hat jetzt die Anklage wegen Falschaussage gegen den CSU-Politiker zugelassen. Ein Termin für den Prozess steht noch nicht fest. Laut Staatsanwaltschaft hat Scheuer vor dem Mautuntersuchungsausschuss gelogen. Er bestreitet das. Die Pkw-Maut wurde 2019 vom Europäischen Gerichtshof gekippt. Deutschland musste den Betreiberfirmen über 240 Millionen Euro Schadenersatz zahlen. Die geplante Erhöhung der Tabaksteuer könnte für die Bundesregierung nach hinten losgehen. Davon geht der Steuerzahlerbund aus, berichtet die Bild. Eine Studie zeigt demnach, dass die extra Steuermilliarden kleiner ausfallen dürften, als man sich das im Finanzministerium ausrechnet. Beschlossen ist die Erhöhung noch nicht. Zwischen Österreich und Italien droht an diesem Wochenende ein Verkehrschaos. Die Brenner-Autobahn ist morgen gesperrt. Grund ist eine größere Demo. Genervte Anwohner in Tirol protestieren gegen Lärm und die vielen Staus. Bernd Emmerich vom ADAC sagte bei NTV, wenn es geht, sollte man lieber am Sonntag fahren oder eine andere Route nehmen.
9: Entweder über die Schweiz oder über Salzburg, über die Tauernautobahn, wobei diese Routen auch ohnehin schon stark ausgelastet sein werden und es auch da zu Verzögerungen kommen kann.
8: Die meisten Menschen in Deutschland kommen gut mit ihren Nachbarn klar. In einer NTV-Umfrage sagen 7 von 10 Befragten, dass das Verhältnis gut oder sehr gut ist. Besonders wichtig sind den meisten Respekt und ein freundliches Grüßen. In Leer haben zahlreiche Pflegekräfte gegen die Sparpläne des Bundes demonstriert. Vor dem Borromäus-Hospital stellten die Demo-Teilnehmer klar, die Pläne der Bundesregierung zur Stabilisierung der gesetzlichen Krankenversicherung setzten vor allem Kliniken freier Träger unter Druck. Die Klinikleitung erwartet durch das Sparpaket 8% weniger Erlös und fordert Ausgleichszahlungen für alle Krankenhausträger und nicht nur für die kommunalen Kliniken. Die Vorbereitung der DFB-Elf auf die Fußball-WM geht in die heiße Phase. Aktuell läuft das Trainingslager in Herzogenaurach. Übermorgen testet das DFB-Team dann in Mainz gegen Finnland und nächste Woche gibt es die Generalprobe in Chicago gegen die USA. Das erste Vorrundenspiel findet dann in gut 2 Wochen gegen Curaçao statt. 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
7: Besser ankommen mit dem besten Verkehrsservice. Die A29 Wilhelmshaven Richtung Oldenburg. Zwischen Zetel und Farel-Bockhorn dichter Verkehr 5 Minuten mehr. Dann nochmal die A29 Wilhelmshaven Richtung Oldenburg. Zwischen dem Kreuz Oldenburg Nord und Oldenburg Hafen 2 Kilometer stockender Verkehr 5 Minuten plus. Dann die A31 Meppen Richtung Leer. Zwischen Wena und Leer West 2 Kilometer Stau 20 Minuten mehr. Dann die B72 Norderstraße zwischen Georgsheil und Aurich-Sparkassen-Arena dichter Verkehr 5 Minuten plus und dann noch die B210 Esenzer Straße zwischen Ogenbagen und Aurich dichter Verkehr 5 Minuten mehr.
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7: Es wird geblitzt auf der B211 in Oldenbrook, Mittelort, beidseitig, in Bornhorst in der Elsfleterstraße, in Brake in der Raiffeisenstraße, in Edewecht in der Wallstraße, in Emden im Steinweg, in Jever in der Anton-Günther-Straße, in Negen-Merten Richtung Ochtersum, in Neufundig-Siel von Wittmund nach Karolinsiel, in Norden Süderneuland in der Wurzeldeicher Straße stehen sie und in Spole bei der Feuerwehr. Habt ihr noch weitere Stausblitzer oder Störungen gesehen, dann könnt ihr sie uns gerne melden, telefonisch oder per WhatsApp an die Nordseewelle Hotline 04931 97 3000. Die nächste Fähre von Baltrum nach Nesmasiel fährt um 19.45 Uhr.
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soll eigentlich Persönlichkeit zeigen, aber für viele wird genau das gerade zum Stressfaktor. Nordseewelle am Freitag mit dem Chris. Eine aktuelle Umfrage zeigt, dass sich über die Hälfte der jungen Erwachsenen wegen ihrer Outfits bewertet. Social Media verschärft das noch. Kleidung bleibt online sichtbar, vergleichbar und leider auch kommentierbar. Dadurch entsteht immer öfter sogenannte Outfit Anxiety, also die Unsicherheit, was man anzieht und wie das auf andere wirkt. Hauptsache früher 3 Tage denselben Hoodie getragen, heute braucht selbst das Outfit ein Content-Konzept. Einen schönen Mittag wünsche ich euch. Weiter geht's bei Nordseewelle mit Ray Dalton und The Unknown.

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22: Heute bekommen wir den ganzen Tag über Wolken und Sonne. Stellenweise sind schon kleinere Regenschauer dabei. Ab dem Nachmittag bis hin zum Abend sind aber auch stellenweise Gewitter möglich bei maximal 28 Grad. Der Nordseewelle 3-Tage-Trend. Morgen kein Regen, es bleibt trocken. Dafür haben wir nur Sonnenschein und keine Wolken bei maximal 21 Grad. Am Sonntag Wolken und Sonne im Wechsel. Am Abend ist auch Regen möglich bei maximal 22 Grad. Und am Sonntag Sonne und Wolken. Teilweise sind aber auch Regenschauer dabei bei maximal 20 Grad. Das nächste Niedrigwasser vor Spiekeroog ist um 17.50 Uhr.
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22: Besser ankommen mit dem besten Verkehrsservice. Die A29 Oldenburg Richtung Ahlhorner Heide. Im Kreuz Oldenburg Ost hier sind Rehe auf der Fahrbahn. Dann die A29 Wilhelmshaven Richtung Oldenburg zwischen Zete und Farel Bockhorn 1 Kilometer Stau, 5 Minuten mehr. Und dann die A31 Meppen Richtung Leer zwischen Wiener und Leer West 4 Kilometer Stau, ungefähr eine halbe Stunde braucht ihr hier mehr.
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22: Es wird geblitzt auf der B211 in Oldenbrook, Mittelort, beidseitig, in Bornhorst in der Elsfleterstraße, in Brake in der Raiffeisenstraße, in Edewecht in der Wallstraße, in Emden im Steinweg, in Jever in der Anton-Günther-Straße, in Negen-Merten Richtung Ochtersum, in Neufundig-Siel von Witten und nach Carolinsiel, in Norden Süderneuland in der Wurzeldeicher Straße stehen sie und in Spole bei der Feuerwehr. Habt ihr noch weitere Stausblitzer oder Störungen gesehen, dann könnt ihr sie uns gerne melden, telefonisch oder per WhatsApp an die Nordseewelle Hotline 04931 97 3000. Die nächste Fähre von Bensersee nach Langeoog fährt um 19.45 Uhr.
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Wenn heute irgendwo eine kleine Pause länger dauert als sonst, dann passt das ziemlich gut zum Tag des Kekses. Seid ehrlich, seid ihr eher Team trockener Mürbeteigkeks oder Team Füllung? Ich könnte mich ehrlich gesagt nicht entscheiden. Aber ich hätte auf jeden Fall jetzt Lust auf einen Keks. Ich gebe mal ab an David Guetta, Alpha Will und Ava Max und schau mal in der Nordseewelle-Küche nach, ob es noch welche gibt. Forever Young gibt's jetzt für den

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17: Wolken und Sonne haben wir heute bei uns im Nordwesten. Stellenweise sind kleinere Regenschauer dabei. Ab dem Nachmittag bis hin zum Abend sind aber auch Gewitter möglich bei maximal 28 Grad. Der Nordseewelle 3-Tage-Trend. Morgen bleibt es trocken und wir haben nur Sonnenschein bei maximal 21 Grad. Am Sonntag Wolken und Sonne. Am Abend ist Regen möglich bei maximal 22 Grad und am Montag Sonne und Wolken, teilweise sind Regenschauer dabei, bei maximal 20 Grad. Das nächste Niedrigwasser vor Wangerooge ist um 18 Uhr.
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18: Ich bin Sönke Röhling, schönen guten Tag. Das Millionendebakel um die Pkw-Maut hat für Ex-Verkehrsminister Scheuer ein juristisches Nachspiel. Er soll sich vor Gericht dafür verantworten. Das Landgericht Berlin hat die Anklage gegen Scheuer zugelassen. Fabian Hoffmann berichtet.
1: Der CSU-Politiker soll vor dem Bundestagsuntersuchungsausschuss zur Maut gelogen haben. Scheuer bestreitet das. Die Pkw-Maut war das Prestigeprojekt der CSU. 2019 wurde das Ganze vom Europäischen Gerichtshof gekippt. Der deutsche Staat und damit der Steuerzahler musste den Betreiberfirmen über 240 Millionen Euro Schadenersatz zahlen. Wann der Prozess um die mutmaßliche Falschaussage beginnt, ist noch unklar.
18: Erstmals in diesem Jahr sind in Deutschland wieder weniger als 3 Millionen Menschen arbeitslos. Im Mai waren es 2,95 Millionen, so die Bundesagentur für Arbeit. Das waren knapp 60.000 weniger als im April. Die Frühjahrsbelebung ist trotzdem nicht richtig in Fahrt gekommen, so BA-Chefin Nahles. Eine der wichtigsten Verkehrsadern in den Alpen ist an diesem Wochenende dicht. Die Brenner-Autobahn zwischen Österreich und Italien ist morgen komplett gesperrt. Grund ist eine größere Demo. Colin Mack berichtet.
19: Der Protest geht von Anwohnern aus. Sie sind von dem Lärm und den vielen Staus in der Region genervt. Der ADAC rechnet damit, dass über 30.000 Reisende von der Brennerblockade betroffen sind. Für die gibt es einige Alternativen, wie den Gotthardtunnel, San Bernardino oder den Reschenpass. Aber auch auf diesen Routen dürfte viel los sein, betont der ADAC. Die Behörden empfehlen deshalb, wer in der Region aufs Auto verzichten kann, sollte das auch machen.
18: In Ilo ist ein Senior bei einem schweren Unfall ums Leben gekommen. Nach Angaben der Polizei war der 87-Jährige am Abend mit seinem Wagen von der Fahrbahn abgekommen und frontal gegen einen Baum geprallt. Für ihn kam jede Hilfe zu spät. Wie genau es zu dem Unfall kommen konnte, wird nun ermittelt. Die Vorbereitung der DFB-Elf auf die Fußball-WM geht in die heiße Phase. Aktuell läuft das Trainingslager in Herzogenaurach. Übermorgen testet das DFB-Team dann in Mainz gegen Finnland und nächste Woche gibt es die Generalprobe in Chicago gegen die USA. Das erste Vorrundenspiel findet dann in gut 2 Wochen gegen Curaçao statt. 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
21: Besser ankommen mit dem besten Verkehrsservice. Die A28 Bremen Richtung Oldenburg in der Einfahrt Garnackesee Ost hat es einen Unfall gegeben. Dann die A29 Oldenburg Richtung Ahlhorner Heide. Im Kreuz Oldenburg Ost hier sind Rehe unterwegs. Dann die A29 Ahlhorner Heide Richtung Wilhelmshaven zwischen dem Kreuz Oldenburg Ost und Oldenburg Umstede. 1 Kilometer stockender Verkehr, 5 Minuten mehr. Dann die A31 Meppen Richtung Leer zwischen Wena und Leer West, 4 Kilometer Stau, ungefähr 35 Minuten braucht ihr hier mehr. Dann die B72 Leerer Landstraße zwischen Backwand und Aurich-Fischteigweg, dichter Verkehr, 5 Minuten plus. Dann die B72 Emder Straße zwischen Aurich-Sparkassen-Arena und Georgsheil, dichter Verkehr, 5 Minuten mehr. Dann die B436 Umgehungsstraße Stadtring in Leer zwischen Wena Norderstraße und Leer Deichstraße, dichter Verkehr 7 Minuten plus.
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21: Es wird geblitzt auf der B211 in Oldenbrook, Mittelort, beidseitig. In Bornhorst in der Elsfleterstraße. In Brake in der Raiffeisenstraße. In Edewecht in der Wallstraße. In Emden im Steinweg. In Jever in der Anton-Günther-Straße. In Negen-Merten Richtung Ochtersum. In Neufundig-Siel von Witten und nach Karolinsiel. In Norden Süderneu in der Wurzeldeicher Straße stehen sie und in Spole bei der Feuerwehr. Habt ihr noch weitere Stausblitzer oder Störungen gesehen? Dann könnt ihr sie uns gerne melden, telefonisch oder per WhatsApp an die Nordseewelle Hotline 04931 97 3000. Die nächste Fähre von Spiekeroog nach Neuharlinger See fährt um 19.25 Uhr.
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Schweden ist jetzt rauchfrei. Schönen Freitag mit Nordsewelle und dem Chris. Nur noch 4,8% der Menschen rauchen täglich in Schweden. Und damit liegt das Land unter der WHO-Grenze von 5%. Möglich gemacht haben das strenge Rauchverbote, hohe Preise und Werbeverbote. Wer jetzt aber denkt, dass das Land nikotinfrei ist, nope. Viele greifen inzwischen stattdessen zu Snus- oder Nikotinbeuteln, vor allem junge Menschen. Da kann man zwar sagen, gut gemacht Schweden, aber zu welchem Preis? So ein bisschen. Das ist euer Nachmittag hier bei Nordsewelle. Jetzt mit Coldplay und We Pray. Viel

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18: Heute bekommen wir den ganzen Tag über Wolken und Sonne. Stellenweise sind schon kleinere Regenschauer dabei. Ab dem Nachmittag bis hin zum Abend sind aber auch stellenweise Gewitter möglich bei maximal 28 Grad. Der Nordseewelle 3-Tage-Trend. Morgen kein Regen, es bleibt trocken. Dafür haben wir nur Sonnenschein und keine Wolken bei maximal 21 Grad. Am Sonntag Wolken und Sonne im Wechsel. Am Abend ist auch Regen möglich bei maximal 22 Grad. Und am Sonntag Sonne und Wolken. Teilweise sind aber auch Regenschauer dabei bei maximal 20 Grad. Das nächste Niedrigwasser vor Halesiel ist um 18.40 Uhr.
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18: Besser ankommen mit dem besten Verkehrsservice. Die A28 Bremen Richtung Oldenburg in der Einfahrt Garnakesee Ost hat es einen Unfall gegeben. Dann die A29 Oldenburg Richtung Ahlhorner Heide im Kreuz Oldenburg Ost. Hier sind Rehe unterwegs. Dann die A29 Ahlhorner Heide Richtung Wilhelmshaven zwischen dem Kreuz Oldenburg Ost und Oldenburg Umstede. 1 Kilometer stockender Verkehr, 5 Minuten mehr. Dann die A31 Meppen Richtung Leer zwischen Wehna und Leer West. 4 Kilometer Stau, ungefähr 35 Minuten braucht ihr hier mehr. Dann die B72 Leerer Landstraße zwischen Backbrand und Aurich-Fischteigweg. Dichter Verkehr, 5 Minuten plus. Dann die B72 Emderstraße zwischen Aurich-Sparkassen-Arena und Georgsheil. Dichter Verkehr, 5 Minuten mehr. Dann die B436 Umgehungsstraße Stadtring in Leer zwischen Wehna Norderstraße und Leer-Deichstraße. Dichter Verkehr, 7 Minuten plus.
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18: Es wird geblitzt auf der B211 in Oldenbrook, Mittelort, beidseitig, in Bornhorst in der Elsfleterstraße, in Brake in der Raiffeisenstraße, in Edewecht in der Wallstraße, in Emden im Steinweg, in Jever in der Anton-Günther-Straße, in Negen-Merten Richtung Ochtersum, in Neufundig-Siel von Witten und nach Carolinsiel, in Norden Süderneuland in der Wurzeldeicher Straße stehen sie und in Spole bei der Feuerwehr. Habt ihr noch weitere Stausblitzer oder Störungen gesehen, dann könnt ihr sie uns gerne melden, telefonisch oder per WhatsApp an die Nordseewelle Hotline 04931 97 3000. Und die nächste Fähre von Norderney nach Norddeich fährt um 15:45.
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Weiter geht's bei Nordwelle mit Sabrina Carpenter und Manchild.

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22: Im Moment sieht's noch gut aus im Nordwesten. Später allerdings zieht's häufiger zu. Da sind heute Abend auch noch einige Schauer oder Gewitter möglich. Wir haben aktuell 22 Grad auf Baltrum, 25 in Zetel und in Emden an der Nordseehalle, 26 Grad in Bremen-Walle und in Oldenburg-Donnerschwee. Der Nordseewelle 3-Tage-Trend. Das Wochenende wird insgesamt sonnig bei 21 bis 23 Grad. Erst Sonntagabend ist wieder Regen drin. Und am Montag, da ist es eher durchwachsen. Viele Wolken, etwas Sonne und einzelne Schauer bei maximal 20 Grad. Das nächste Niedrigwasser vor Jüst um 20 nach 5.
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23: Ich bin Finn Riebesel-Freundlieb. Schönen guten Tag.
0: Die gescheiterte Pkw-Maut hat für Ex-Bundesverkehrsminister Scheuer ein juristisches Nachspiel. Das Berliner Landgericht hat die Anklage gegen ihn zugelassen. Scheuer wird eine Falschaussage vor dem Maut-Untersuchungsausschuss vorgeworfen. Er weist das zurück. Ein Termin für den Prozess gibt es noch nicht. Die Pkw-Maut war das Prestigeprojekt der CSU. 2019 wurde das Ganze vom Europäischen Gerichtshof gekippt. Der deutsche Staat und damit der Steuerzahler musste den Betreiberfirmen über 240 Millionen Euro Schadenersatz zahlen. Eine der wichtigsten Verkehrsadern in den Alpen ist an diesem Wochenende dicht. Die Brenner-Autobahn zwischen Österreich und Italien ist morgen komplett gesperrt. Grund ist eine größere Demo. Colin Mock berichtet.
14: Der Protest geht von Anwohnern aus. Sie sind von dem Lärm und den vielen Staus in der Region genervt. Der ADAC rechnet damit, dass über 30.000 Reisende von der Brennerblockade betroffen sind. Für die gibt es einige Alternativen, wie den Gotthardtunnel, San Bernardino oder den Reschenpass. Aber auch auf diesen Routen dürfte viel los sein, betont der ADAC. Die Behörden empfehlen deshalb, wer in der Region aufs Auto verzichten kann, sollte das auch machen.
0: In Ilo ist ein Rentner bei einem schweren Verkehrsunfall ums Leben gekommen. Nach Polizeiangaben war der 87-Jährige mit seinem Wagen von der Fahrbahn abgekommen und frontal gegen einen Baum geprallt. Für ihn kam jede Hilfe zu spät. Wie genau es zu dem Unfall kommen konnte, wird nun ermittelt. Gerade erst hat er seinen 80. gefeiert, jetzt liegt Rocklegende Udo Lindenberg im Krankenhaus. Auf Anraten seiner Ärzte braucht er die kommenden Wochen eine Auszeit, heißt es in einer Absage für eine Veranstaltung nächste Woche. Weswegen Lindenberg genau behandelt wird, wurde aber nicht gesagt. Die WM-Vorbereitung der deutschen Fußballnationalmannschaft läuft auf Hochtouren. Das Team trainiert aktuell in Herzogenaurach und dann wird so langsam auch schon ernst. Übermorgen gibt's noch einen Test in Mainz gegen Finnland und dann nächste Woche die Generalprobe in Chicago gegen die USA. Abwehrspieler Nico Schlotterbeck sagte im ZDF.
19: Natürlich sind wir nicht bei 100% mit den ganzen Abläufen. Das wird sich jetzt entwickeln. Wir werden wahrscheinlich auch schon viele Abläufe gegen Finnland und USA probieren, was wir gegen Curaçao reinkriegen wollen.
0: Das erste Vorrundenspiel gegen Curaçao ist dann am Sonntag in 2 Wochen. 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
22: Besser ankommen mit dem besten Verkehrsservice um 2:03. A1 Richtung Hamburg zwischen dem Dreieck Stur und Bremen-Arsten. 6 Kilometer Stau. Hier kommt eine Dreiviertelstunde dazu. A1 Richtung Osnabrück zwischen dem Bremer Kreuz und Arsten. 6 Kilometer Stau. 25 Minuten extra. A27 Fahrtrichtung Cuxhaven zwischen Bremerhaven Süd und Geestemünde. 3 Kilometer Stau. Da könnt ihr eine Viertelstunde mehr einplanen. A29 Wilhelmshaven nach Oldenburg zwischen Zetel und Varel-Bockhorn. 2 Kilometer Stau, 10 Minuten dazu. Und dann kommt gerade noch rein, Vorsicht bitte auf der A31 Leer-Meppen in beiden Richtungen zwischen Leer-West und Jemgum. Da watschelt eine Entenfamilie über die Fahrbahn.
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22: Blitzer stehen in Bornhorst in der Elsfleter Straße, in Brake in der Raiffeisenstraße, in Delmenhorst in der Adelheider Straße an der Bushaltestelle stadteinwärts. Blitzer auch in Edewecht in der Waldstraße, in Emden im Steinweg, in Friedeburg-Horsten in der Kirchstraße, in Jever wird geblitzt in der Anton-Günther-Straße, in Nordensüder-Neuland in der Wurzeldeich.

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0: 19 Minuten nach 2, die Nordseewelle Feierabendshow ist hier mit Dennis. Und das kann ich an dieser Stelle ruhig mal zugeben. Ich mag meine neue Nachbarschaft. Ja? Wir sind ja vor 2 Monaten umgezogen und wirklich, so wohl habe ich mich noch nie in irgendeiner Nachbarschaft gefühlt. Die Kinder sind den ganzen Tag draußen zusammen und kein Scherz. Unsere direkten Nachbarn, die haben uns beim Einzug sogar Möbel für unsere Terrasse geschenkt. Also wirklich super lieb alle. Aber wie läuft es denn bei euch so mit den Nachbarn?
1: Eine meiner Nachbarin hat meine Katze eingesammelt, als meine Tür auf einmal auf war. Dank ihr habe ich meine Katze noch.
2: Wir haben einfach wunderbare Nachbarn und es passt.
3: Ah, wir gehen ab und zu kochen mal zusammen, ab und zu gucken mal Filme zusammen, also ist der Hammer.
4: Ich habe an sich mit all meinen Nachbarn eigentlich total schöne Erinnerungen und Sachen. Also ich wohne immer noch im gleichen Haus, in dem ich damals auch aufgewachsen bin, nur halt in einer anderen Wohnung. Und dadurch habe ich halt von Kind an eigentlich die gleichen Nachbarn. Das ist ganz cool.
0: Na, das klingt doch alles ganz gut. Wie läuft's in eurer Nachbarschaft? Habt ihr da vielleicht auch ein paar coole Stories? Dann erzählt sie uns doch gerne in einer WhatsApp-Sprachnachricht an die 04931 97 3000.

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14: Es ist weiter sonnig und warm im Nordwesten. Wir haben 21 Grad auf Spiekeroog, 24 in Wilhelmshaven am Küstenmuseum, 25 Grad in Aurich, 26 sind es in Edewecht und in Fischerhude. Später allerdings, da kommen noch einige Schauer oder Gewitter auf uns zu. Der Nordseewelle 3-Tage-Trend sieht dann erstmal ganz gut aus fürs Wochenende. Da ist es sonnig bei 21 bis 23 Grad. Regen ab Sonntagabend wieder und auch am Montag sind einzelne Schauer drin, dann noch bei maximal 20 Grad. Das nächste Niedrigwasser vor Baltrum, heute Nachmittag um 17.41 Uhr.
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15: Ich bin Eileen Schallhorn, schönen guten Tag. In Leer sorgt die Dahler-Schule mit einem verpflichtenden Ganztagskonzept für die neuen Erstklässler für Diskussionen. An 3 Tagen in der Woche gilt für die Schulabfänger ab August Unterrichtspflicht bis 15.30 Uhr. Die Dahler-Schule hat das bisher freiwillige Ganztagsangebot nach eigenen Angaben überarbeitet, um auch die klassischen Hausaufgaben zu ersetzen. Die Eltern wurden von der Änderung überrascht. Laut Stadtverwaltung sind vereinzelt Kinder abgemeldet und bereits an anderen Schulen angemeldet worden. In Delmenhorst hat die Polizei 4 Männer nach verdächtigen Einkäufen in einem Möbelhaus gestoppt. Sie sollen mit illegalen Kredit- und EC-Karten teure Elektroartikel gekauft haben. Nach einem Fluchtversuch fanden die Beamten die Gruppe. Die Staatsanwaltschaft Oldenburg ordnete Durchsuchungen an, wobei umfangreiches Beweismaterial sichergestellt wurde. Gegen die 4 Verdächtigen laufen die Ermittlungen weiter. 3 von ihnen sitzen in U-Haft. In Ilo ist ein Rentner bei einem schweren Verkehrsunfall ums Leben gekommen. Nach Polizeiangaben war der 87-Jährige gestern Abend mit seinem Wagen von der Fahrbahn abgekommen und frontal gegen einen Baum geprallt. Für ihn kam jede Hilfe zu spät. Wie genau es zu dem Unfall kommen konnte, wird noch ermittelt. Endspurt für die Megabaustelle an der Uphuser Straße in Emden. Nach mehr als 10 Jahren soll Ende kommender Woche alles fertig sein, heißt es von der Stadt. Die rund 4 Kilometer lange Strecke wurde seit 2014 abschnittsweise erneuert. Gründe für die lange Bauzeit waren unter anderem steigende Kosten, Förderprobleme und Verzögerungen durch Corona. 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
14: Gleich 14.33 Uhr besser ankommen mit dem besten Verkehrsservice. A1 Richtung Hamburg zwischen dem Dreieck Stur und Bremen-Asten. 7 Kilometer Stau, das kostet euch etwa 50 Minuten. A1 Richtung Osnabrück zwischen dem Bremer Kreuz und Asten. 7 Kilometer Stau, hier kommt eine halbe Stunde dazu. Und die 27 in Richtung Cuxhaven zwischen Bremerhaven Süd und Geestemünde. 3 Kilometer Stau, 20 Minuten mehr.
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14: Blitzer stehen in Bornhorst in der Elsfleter Straße, in Brake in der Raiffeisenstraße, in Delmenhorst in der Adelheider Straße an der Bushaltestelle stadteinwärts. Blitzer auch in Edewecht in der Waldstraße, in Emden im Steinweg, in Friedeburg-Horsten in der Kirchstraße. Zwischen Holtgast und Fulkum wird geblitzt, in Jever in der Anton-Günther-Straße. In Norden-Süderneuland in der Wurzeldeicher Straße. Blitzer auch in Schoost in der Schoester Straße. Und in Spole in der Wiefelsteder Straße. Wenn ihr noch was gesehen habt, Staus, Blitzer, Unfälle oder andere Störungen, immer gerne her damit, telefonisch oder per WhatsApp an die Nordseewelle Hotline 04931 97 3000. Und wir schauen noch eben auf die Fähren. Die nächste von Norddeich nach Norderney um 3:30.
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14: Und ich habe schon so derbe Bock auf heute Abend. Still Collins werden die Freilichtbühne in Wiesmoor rocken. Und ihr könnt noch mit dabei sein. Tickets gibt's noch an der Abendkasse. Und wir stimmen euch gleich schon mal ein bisschen ein auf das Konzert heute Abend. Nach Musik unter anderem von den Simple Minds, Lena und Leonie.
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ein echter Kulthit hier bei Nordseewelle, die Simple Minds und Don't You. Und apropos Kult, ich hab so dermaßen Bock auf heute. Ein ganzer Abend mit den Songs von Phil Collins und Genesis. Die beste Coverband Europas auf die Freilichtbühne in Wiesmoor, das kann man definitiv so sagen. Still Collins, heute Abend ab 19.30 Uhr. Die Jungs und Mädels sind schon seit 30 Jahren auf Tour und das Jubiläum, das feiern sie heute Abend mit uns. Wirklich, das ist so großartig. Sänger Sven Komp und seine Band, die sind so unfassbar nah dran am Original. Überzeugt euch selbst. Still Collins live heute ab 19.30 Uhr auf der Freilichtbühne in Wiesmoor. Tickets kriegt ihr noch an der Abendkasse. Und hier sind jetzt Josh Ross und Aiken für euch dabei. Drunk right now.

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19: Es ist noch weitestgehend freundlich bei uns im Nordwesten und auch weiterhin ziemlich warm mit 22 Grad auf Norderney. 25 haben wir in Papenburg, 26 in Jade, in Hamburg-Wandsbek und in Oldenburg an der Lamberti-Kirche. Das Ding ist nur, es bleibt halt nicht so schön, wie es jetzt über Tag war, denn heute Abend auf jeden Fall, vielleicht auch schon am späten Nachmittag, sind einige Schauer mit dabei. Hier und da kommt auch mal ein Gewitter runter. Der Nordseewelle 3-Tage-Trend, das Wochenende, das wird insgesamt sonnig. Morgen und übermorgen 21 bis 23 Grad. Regen wird erst ab Sonntagabend wieder ein Thema. Und am Montag, ja, da ist es insgesamt eher durchwachsen. Da ist alles eigentlich mit dabei. Viele Wolken, bisschen Sonne und auch einzelne Schauer zwischendurch. Temperaturen von maximal 20 Grad. Das nächste Niedrigwasser vor Hooksiel heute Abend um 18.25 Uhr.
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20: Ich bin Finn Riebe, sei Freund, lieb. Schönen guten Tag.
2: Im Zusammenhang mit der gescheiterten Pkw-Maut soll Ex-Bundesverkehrsminister Scheuer vor Gericht. Das Landgericht Berlin hat jetzt die Anklage wegen Falschaussage gegen den CSU-Politiker zugelassen. Ein Termin für den Prozess steht noch nicht fest. Laut Staatsanwaltschaft hat Scheuer vor dem Mautuntersuchungsausschuss gelogen. Er bestreitet das. Die Pkw-Maut wurde 2019 vom Europäischen Gerichtshof gekippt. Deutschland musste den Betreiberfirmen über 240 Millionen Euro Schadensersatz zahlen. Die geplante Erhöhung der Tabaksteuer könnte für die Bundesregierung nach hinten losgehen. Davon geht zumindest der Steuerzahlerbund aus, berichtet die Bild. Eine Studie zeigt demnach, dass die extra Steuermilliarden kleiner ausfallen dürften, als man sich das im Finanzministerium ausrechnet. Laut Bild soll die Tabaksteuer in zwei Schritten um insgesamt 20% steigen. Damit will die Koalition Entlastungen gegenfinanzieren. Beschlossen ist die Erhöhung bislang aber noch nicht. Bei den Verhandlungen über ein mögliches Ende des Iran-Krieges ist weiter viel unklar. Der Iran dementierte, dass sich beide Seiten angenähert haben. Zuvor hatte US-Vizepräsident Vance gesagt, dass es Fortschritte bei einem Abkommen gibt. Da gehe es etwa um die Öffnung der Straße von Hormuz und eine Verlängerung der Waffenruhe. Abseits der Unklarheiten in den Verhandlungen um eine Waffenruhe wird auch die Fußball-WM zum Streitpunkt zwischen den USA und dem Iran. Zwei Wochen vor dem Turnier hat die iranische Nationalmannschaft noch immer keine Visa für die Einreise, Colin Mock.
3: Ja, und gleich alle drei Vorrundenspiele des Iran sollen in den USA stattfinden. Ohne gültige Papiere natürlich nicht möglich. Eigentlich wollte die iranische Mannschaft auch ihr WM-Quartier im US-Bundesstaat Arizona aufschlagen. Angesichts der Situation wurde das aber schon nach Mexiko verlegt. Der iranische Botschafter wirft den USA nicht eingehaltene Zusagen vor. FIFA-Chef Infantino hatte zuletzt aber nochmal versichert, dass der Iran an der WM teilnehmen wird.
2: In Emden sind am Vormittag die Matthias-Tage gestartet. Neben Matthias in allen Variationen gibt es an der Festmeile rund um den Binnenhafen bis Sonntag Konzerte auf drei Bühnen und zahlreiche Fahrgeschäfte. Morgen findet außerdem der Matthias-Lauf statt. Die Veranstalter rechnen insgesamt mit rund 180.000 Besuchern. 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
20: Besser ankommen mit dem besten Verkehrsservice um gleich 2:02. A1 Richtung Hamburg zwischen dem Dreieck Stur und Bremen-Arsten 7 Kilometer Stau. Hier kommt eine Dreiviertelstunde dazu. A1 Richtung Osnabrück zwischen dem Bremer Kreuz und Arsten 7 Kilometer Stau. Ihr braucht eine halbe Stunde länger. Die A27 Richtung Cuxhaven zwischen Bremerhaven Süd und Geestemünde 3 Kilometer Stau. Hier kommt eine Viertelstunde obendrauf. Und die A29 Wilhelmshaven nach Oldenburg zwischen Zetel und Varel-Bockhorn. 1 Kilometer Stau, 10 Minuten mehr.
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20: Blitzer stehen in Bornhorst in der Elsfleter Straße, in Brake in der Raiffeisenstraße, in Delmenhorst in der Adelheider Straße an der Bushaltestelle stadteinwärts. In Edewecht wird geblitzt in der Waldstraße, in Emden im Steinweg, in Friedeburghorsten in der Kirchstraße. Blitzer auch zwischen Holtgast und Fulkum, in Jever in der Anton-Günther-Straße, in Norden-Süderneuland in der Wurzeldeicher Straße. Dann gibt's teure Fotos in Schoost in der Schoester Straße und in Spule in der Wiefelstädter Straße. Wenn ihr noch was gesehen habt, Staus, Blitzer, Unfälle, andere Störungen, könnt ihr alles gerne melden per WhatsApp oder telefonisch. Die Nordseewelle Hotline ist die 04931 97 3000. Und wir schauen noch eben auf die Fähren, die nächsten zwischen Bensersiel und Langeoog in beide Richtungen um 16 Uhr.
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20: Freunde, wir müssen mal über eine Beleidigung reden. Du dumme Kuh. Also zugegeben, habe ich auch schon mal verwendet, aber jetzt kommt raus, das hat alles gar keine Grundlage. Kühe sind laut einer Studie viel schlauer als gedacht. Die können sogar Gesichter erkennen. Wie die Forscher das rausgefunden haben, das hört ihr gleich bei uns gegen 14:45 hier bei Nordseewelle.

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dumme Kuh. Ja, schon fies, wenn man das sagt, ne? Und vor allem macht das anscheinend auch überhaupt keinen Sinn. Kühe sind nämlich offenbar viel schlauer als gedacht. Hier ist die Nordseewelle Feierabendshow mit Dennis. Und französische Forscher haben rausgefunden, Kühe erkennen Gesichter. 32 Holstein-Kühe wurden untersucht. Die Wissenschaftler haben denen gleichzeitig zwei stumm geschaltete Videos gezeigt. Ein unbekanntes Gesicht und das Gesicht ihres Bauern. So, anschließend wurden die Videos den Kühen dann nochmal einzeln vorgespielt. Dieses Mal mit Ton, einmal mit einer fremden Stimme und einmal mit der Stimme von ihrem Landwirt. Und dann haben sich die Forscher angeguckt, wie lange schauen die Kühe auf die Videos und wie hoch ist ihre Herzfrequenz. Also, dabei hat sich nichts getan. Das Ergebnis aber bei den Videos ohne Ton war das unbekannte Gesicht interessanter. Bei den Videos mit Ton schauten die Kühe eher auf das Video, bei dem die Stimme zum Gesicht passte. Heißt also, Kühe können bekannte und unbekannte Stimmen mit dem entsprechenden Gesicht in Verbindung bringen. Ja, schon krass, was Kühe alles so können. Und deshalb haben wir uns gedacht, zur Fußball-WM nutzen wir das hier bei Nordseewelle ein bisschen aus. Wir schnappen uns Miss Ostfriesland 2026, die Kuh Alke aus Großheide, und machen sie zu unserem Kuh-Rakel für die Weltmeisterschaft. Die Videos davon gibt's dann demnächst bei Insta. Hoffen wir mal, dass Alke Deutschland-Fan ist.

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20: Na, das ging dann doch schneller als gedacht in Ostfriesland, vor allem so an der Nordseeküste. Da sind jetzt schon erste Schauer und Gewitter unterwegs. Wir haben aktuell 22 Grad auf Langeoog, 26 in Horemasil, 27 in Jeddelo, 28 sind es in Marienhafe und in Bremen am Weserwehr. her. Später sind weitere Schauer oder Gewitter möglich, dann auch im ganzen Nordwesten. Der Nordseewelle 3-Tage-Trend, das Wochenende sieht gut aus. Es bleibt sonnig bei 21 bis 23 Grad. Erst Sonntagabend ist wieder ein bisschen Regen dabei. Und am Montag ist es durchwachsen. Da sind immer mal einzelne Schauer möglich, gibt aber auch immer mal wieder etwas Sonne bei maximal 20 Grad. Das nächste Niedrigwasser vor Emden um 17:45.
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21: Ich bin Eileen Schallhorn. Schönen guten Tag. Die Polizei Bremen sucht Zeugen nach einer tödlichen Attacke in der Bahnhofsvorstadt. Passanten fanden Dienstagabend einen lebensgefährlich verletzten 25-Jährigen an der Haltestelle Falkenstraße. Er starb im Krankenhaus. Er soll zuvor von einem 1,65 großen Mann mit Nike-Turnbeutel geschlagen worden sein. Die Dahler-Schule in Leer sorgt mit einem teilgebundenen Ganztagskonzept für die neuen Erstklässler für Diskussionen. An 3 Tagen in der Woche soll für die Schulanfänger ab August Schulpflicht bis 15.30 Uhr gelten. Laut Stadtverwaltung sind bereits vereinzelt Kinder abgemeldet und an anderen Schulen angemeldet worden. Die Zahl der Arbeitslosen in Niedersachsen ist im Mai saisonbedingt gesunken. Fast 280.000 Menschen waren zuletzt arbeitslos gemeldet. Das sind knapp 2% weniger als im April. Die Arbeitslosenquote liegt etwas unter dem bundesweiten Schnitt bei 6% und damit in etwa auch in Höhe auf Niveau des Vorjahresmonats. In Emden sind am Vormittag die Matjes-Tage gestartet. Neben Matjes in allen Variationen gibt es an der Festmeile rund um den Binnenhafen bis Sonntag Konzerte auf 3 Bühnen und zahlreiche Fahrgeschäfte. Morgen findet außerdem der Matjes-Lauf statt. Die Veranstalter rechnen insgesamt mit rund 180.000 Besuchern. 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
20: Besser ankommen mit dem besten Verkehrsservice um 15.32 Uhr jetzt. Wir schauen auf die Straßen. A1 Richtung Hamburg zwischen dem Dreieck Stur und Bremen-Arsten. 6 Kilometer Stau. Hier kommt eine Dreiviertelstunde dazu. In der Gegenrichtung A1 Richtung Osnabrück zwischen dem Bremer Kreuz und Arsten. Das gleiche in Grün, 6 Kilometer Stau und eine Dreiviertelstunde mehr. A27 Richtung Cuxhaven zwischen Bremerhaven Süd und Geestemünde, 3 Kilometer Stau, ihr braucht 20 Minuten länger. Und die 29 in Richtung Wilhelmshaven zwischen dem Kreuz Oldenburg Ost und Ohmstede, 3 Kilometer Stau, 10 Minuten obendrauf.
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20: Blitzer stehen in Bornhorst in der Elsfleter Straße, in Brake in der Raiffeisenstraße, in Delmenhorst in der Adelheider Straße an der Bushaltestelle stadteinwärts. Blitzer auch in Edewecht in der Waldstraße, in Emden im Steinweg, in Friedeburg-Horsten in der Kirchstraße. Zwischen Holtgast und Fulkum wird geblitzt, genauso in Jever in der Anton-Günther-Straße. Weitere Blitzer in Norden-Süderneuland in der Wurzeldeicher Straße, in Schoost in der Schoester Straße und in Spole in der Wiefelsteder Straße. Wenn ihr noch was gesehen habt, Staus, Blitzer, Unfälle oder andere Störungen, alles gerne her zu uns per WhatsApp oder telefonisch. Die Nordseewelle Hotline ist die 04931 97 3000. Wir schauen noch eben auf die Fähren. Die nächste von Borkum nach Emden um 16.30 Uhr.
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20: Und diese Nummer hier ist gerade als Song des Jahres bei den American Music Awards ausgezeichnet worden. Das sind Huntricks mit Golden. Und damit wünsche ich euch einen schönen Freitagnachmittag. Toll, dass ihr mit dabei seid.

0: Mond ist voll und ich habe auch schon Durst. Kaum einmal hat dieser selten dämliche Spruch so gut gepasst wie diesen Sonntag. Der Mond ist dann nämlich blau. Hier ist die Nordseewelle, Feierabend schon mit Dennis. Blauer Mond, ja, so heißt dieses Phänomen, das uns da am Sonntag erwartet. Schon der zweite Vollmond in diesem Monat. Und nicht nur das macht ihn besonders, Kollege Thomas.
1: Ja, es kommt äußerst selten vor, dass es zwei Vollmonde im selben Monat gibt. Nur so alle 2,5 bis 3 Jahre im Schnitt. Der Mai begann mit einem Vollmond und endet jetzt wieder damit. Der Mond braucht exakt 29,5 Tage für die Reise um die Erde. Er färbt sich jetzt aber nicht blau, trotz des Namens. Im Englischen gibt es eine Redensart, once in a blue moon. Das heißt übersetzt so viel wie alle Jubeljahre einmal. Wissenschaftlich gesehen hat der blaue Mond jetzt nichts Außergewöhnliches. Einige halten ihn energetisch, aber für besonders kraftvoll und bedeutsam.
0: Tja, ist halt wie bei so vielen Dingen. Man muss dran glauben, damit sie funktionieren.

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19: In Friesland, da sind aktuell einige Schauer oder auch Gewitter unterwegs. Später kann es auch im gesamten Nordwesten noch mal ein bisschen regnen oder scheppern. Wir haben aktuell 21 Grad auf Wangerooge am alten Leuchtturm. 23 sind es in Schillig, 26 Grad in Oblengen, 27 in Achim und in Oldenburg-Bürgerfelde. Der Nordseewelle 3-Tage-Trend. Das Wochenende sieht gut aus. Insgesamt sonnig bei 21 bis 23 Grad. Erst Sonntagabend ist wieder ein bisschen Regen mit dabei. Und am Montag ist es durchwachsen mit vielen Wolken, ein bisschen Sonne und einzelnen Schauern bei maximal 20 Grad. Das nächste Niedrigwasser vor Borkum um 16.58 Uhr.
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20: Ich bin Finn Riebesel-Freundlieb. Schönen guten Tag.
11: Das Millionendebakel um die Pkw-Maut hat für Ex-Bundesverkehrsminister Scheuer ein juristisches Nachspiel. Er soll sich dafür vor Gericht verantworten. Das Landgericht Berlin hat jetzt die Anklage gegen Scheuer zugelassen. Fabian Hoffmann berichtet.
20: Der CSU-Politiker soll vor dem Bundestagsuntersuchungsausschuss zur Maut gelogen haben. Scheuer bestreitet das. Die Pkw-Maut war das Prestigeprojekt der CSU. 2019 wurde das Ganze vom Europäischen Gerichtshof gekippt. Der deutsche Staat und damit der Steuerzahler musste den Betreiberfirmen über 240 Millionen Euro Schadenersatz zahlen. Wann der Prozess um die mutmaßliche Falschaussage beginnt, ist noch unklar.
11: Die geplante Erhöhung der Tabaksteuer könnte für die Bundesregierung nach hinten losgehen. Davon geht zumindest der Steuerzahlerbund aus, berichtet die Bild. Eine Studie zeigt demnach, dass die extra Steuermilliarden kleiner ausfallen dürften, als man sich das im Finanzministerium ausrechnet. Beschlossen ist die Erhöhung noch nicht. Die Zahl der Arbeitslosen in Niedersachsen ist in diesem Monat saisonal bedingt gesunken. Fast 280.000 Menschen waren zuletzt arbeitslos gemeldet. Das sind knapp 2% weniger als im Vormonat. Die Arbeitslosenquote liegt etwas unter dem bundesweiten Schnitt bei 6% und damit in etwa auf dem Niveau des Vorjahresmonats. Zwischen Österreich und Italien droht an diesem Wochenende ein Verkehrschaos. Die Brenner-Autobahn ist morgen nämlich gesperrt. Grund ist eine größere Demo. Genervte Anwohner in Tirol protestieren gegen Lärm und die vielen Staus. Und auch heute hat es wegen einer Kundgebung erste Staus auf der Strecke gegeben. Bernd Emrich vom ADAC sagte bei NTV, wenn es geht, sollte man lieber am Sonntag fahren oder eine andere Route nehmen.
21: Entweder über die Schweiz oder über Salzburg, über die Tauernautobahn, wobei diese Routen auch ohnehin schon stark ausgelastet sein werden und es auch da zu Verzögerungen kommen kann.
11: Politische Spannungen belasten weiter auch die Vorbereitungen der Fußball-WM. Kurz vor Beginn hat die iranische Nationalmannschaft offenbar immer noch kein Visa für die USA. Dort finden alle Vorrundenspiele des Iran statt. Zuvor hatte das Team sein WM-Quartier schon von den USA nach Mexiko verlegt. 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
19: Besser ankommen mit dem besten Verkehrsservice um 3:03. A1 Richtung Hamburg. Zwischen dem Dreieck Stur und Bremen-Arsten 6 Kilometer Stau. Hier kommt eine Dreiviertelstunde dazu. A1 Richtung Osnabrück. Zwischen dem Bremer Kreuz und Arsten 6 Kilometer Stau. Hier könnt ihr eine Stunde mehr einplanen. A27 Bremen nach Bremerhaven. Zwischen Bremerhaven Süd und Geestemünde 3 Kilometer Stau, 20 Minuten obendrauf. A27 Bremerhaven nach Bremen zwischen Stotel und Hagen 3 Kilometer Stau, hier braucht ihr 25 Minuten länger. Und in Norden, da brennt es in der Norddeicher Straße in Höhe Brummelkamp. Bitte lasst da die Fenster und Türen zu.
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19: Blitzer stehen in Bornhorst in der Elsfleter Straße, in Brake in der Raiffeisenstraße, in Delmenhorst in der Adelheider Straße an der Bushaltestelle stadteinwärts. In Edewecht wird geblitzt, und zwar in der Waldstraße, in Emden im Steinweg, in Friedeburg-Horsten in der Kirchstraße, Blitzer auch zwischen Holtgast und Fulkum, in Jever in der Anton-Günther-Straße. Dann wird geblitzt in Norden, Süder, Neuland, und zwar in der Wurzeldeicher Straße, in Schoost, in der Schoosterstraße und in Spole, hier in der Wiefelsteder Straße. Wenn ihr noch was gesehen habt, Staus, Blitzer, Unfälle, andere Störungen, könnt ihr alles gerne melden, telefonisch oder per WhatsApp an die Nordseewelle Hotline. Das ist die 04931 97 3000. Und wir schauen noch eben auf die Fähren. Der nächste Töverland-Express von Norddeich nach Jüst um 19 Uhr.
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19: Fake News, ein Riesenproblem in unserer Gesellschaft. 9 von 10 Deutschen sind im Netz schon mal drauf gestoßen. Und besonders alarmierend, jeder Zweite leitet Fake News weiter. Wir klären gleich, woran wir Falschnachrichten erkennen. Es sind nämlich meistens so die kleinen Details, auf die wir achten sollten.

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0: sie gibt, aber viele teilen sie trotzdem. Falschinformationen sind für die große Mehrheit der Deutschen zum Alltag geworden. Hier hat die Nordsee Welle Feierabend schon mit Dennis. Und eine aktuelle Studie zeigt, 9 von 10 Menschen stoßen auf absichtlich verbreitete falsche oder irreführende Informationen. Kollegin Claudia, alarmierend dabei ist vor allem, jeder Zweite leitet Fake News auch weiter. Warum?
1: Ja, oft ist es, denke ich, einfach dieses, wow, guck doch mal, der Papst in der stylischen Daunenjacke. Aber das ist ja noch verhältnismäßig harmlos, wenn es um Krieg geht, Hass, Gewalt, also politische Themen. Da wird's heikel und das verunsichert die Leute nicht nur, sagen die Studienmacher. Am Ende geht's auch um unsere Demokratie. Meinungsaustausch funktioniert einfach nicht mehr, wenn wir nicht mehr wissen, was wahr und falsch ist.
0: Ja, durch KI ist es ja auch oft extrem schwer, Falschinformationen zu erkennen.
1: Ja, vor allem auf Facebook, Insta, TikTok und Co., da gibt's die Fake News und dass sich genau dort natürlich auch viele über das informieren, was so politisch in der Welt los ist, wird's manchmal problematisch und noch schwieriger wird natürlich das Erkennen von Fake News, es sei denn, da tanzen Kaninchen Hip-Hop, aber generell sollte man auf jeden Fall den Absender checken, den Kontext und generell skeptisch sein, wenn was komisch wirkt.
0: Tja, wenn ihr euch nicht sicher seid, checkt mal, ob's die Meldung vielleicht auch schon bei seriösen Nachrichtenportalen gibt. Die alte Zwei-Quellen-Regel, die hilft da meistens weiter.

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15: In Friesland, da kann es aktuell schon mal ein bisschen scheppern. Später sind weitere Schauer oder Gewitter möglich. Im Nordwesten mehr 21 Grad auf Borkum, 27 in Neustadt-Gödens und in Hamburg-Finkenwerder, 28 Grad in Wiefelstede, 29 am Miniaturland in Leer. Der Nordseewelle der Drei-Tage-Trend. Es wird sonnig die nächsten beiden Tage bei 21 bis 23 Grad. Sonntagabend kommt dann der Regen zurück und am Montag gibt es immer mal wieder einzelne Schauer, aber zwischendurch auch etwas Sonne bei maximal 20 Grad. Das nächste Niedrigwasser vor Dornumersiel um 17.43 Uhr.
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16: Ich bin Eileen Schallhorn. Schönen guten Tag. In Leer sorgt die Dahler-Schule mit einem verpflichtenden Ganztagskonzept für die neuen Erstklässler für Diskussionen. An drei Tagen in der Woche gilt für die Schulabfänger ab August Unterrichtspflicht bis 15.30 Uhr. Die Dahler-Schule hat das bisher freiwillige Ganztagsangebot nach eigenen Angaben überarbeitet, um auch die klassischen Hausaufgaben zu ersetzen. Die Eltern wurden von der Änderung überrascht. Laut Stadtverwaltung sind vereinzelt Kinder abgemeldet und bereits an anderen Schulen angemeldet worden. In Delmenhorst hat die Polizei vier Männer nach verdächtigen Einkäufen in einem Möbelhaus gestoppt. Sie sollen mit illegalen Kredit- und EC-Karten teure Elektroartikel gekauft haben. Nach einem Fluchtversuch fanden die Beamten die Gruppe. Die Staatsanwaltschaft Oldenburg ordnete Durchsuchungen an, wobei umfangreiches Beweismaterial sichergestellt wurde. Gegen die vier Verdächtigen laufen die Ermittlungen weiter. Drei von ihnen sitzen in U-Haft. In Ilo ist ein Rentner bei einem schweren Verkehrsunfall ums Leben gekommen. Nach Polizeiangaben war der 87-Jährige gestern Abend mit seinem Wagen von der Fahrbahn abgekommen und frontal gegen einen Baum geprallt. Für ihn kam jede Hilfe zu spät. Wie genau es zu dem Unfall kommen konnte, wird noch ermittelt. Endspurt für die Megabaustelle an der Uphuser Straße in Emden. Nach mehr als 10 Jahren soll Ende kommender Woche alles fertig sein, heißt es von der Stadt. Die rund 4 Kilometer lange Strecke wurde seit 2014 abschnittsweise erneuert. Gründe für die lange Bauzeit waren unter anderem steigende Kosten, Förderprobleme und Verzögerungen durch Corona. 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
15: Besser ankommen mit dem besten Verkehrsservice um 16.32 Uhr. A1 Richtung Hamburg zwischen dem Dreieck Stur und Bremen-Asten. 6 Kilometer Stau, 40 Minuten Zeitverlust. A1 Richtung Osnabrück zwischen dem Bremer Kreuz und Asten. 7 Kilometer Stau, 50 Minuten extra. Und weiter zwischen Groß-Ippenau und Wildeshausen Nord. 6 Kilometer Stau, hier kommen nochmal 20 Minuten dazu. A27, Bremen nach Bremerhaven, zwischen Bremerhaven Süd und Geestemünde, 3 Kilometer Stau, auch hier braucht ihr 20 Minuten länger. 25 Minuten obendrauf auf der A27, Bremerhaven nach Bremen, zwischen Stotel und Hagen, 3 Kilometer Stau. Im Norden brennt eine Werkstatt in der Norddeicher Straße in Höhe Brummelkamp, also direkt neben Gittis Grill. Autofahrer sollten die Kreuzung weiträumig umfahren und als Anwohner lasst da bitte die Fenster und Türen zu. Und in Bremen, da kann es in der östlichen Vorstadt ab 18 Uhr zu Verkehrsbehinderungen kommen. Da wird demonstriert.
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15: Blitzer stehen in Bornhorst in der Elsfleter Straße, in Brake in der Raiffeisenstraße, in Edewecht in der Waldstraße, in Emden im Steinweg, zwischen Holtgast und Fulkum steht ein Blitzer, in Jefa in der Anton-Günther-Straße, in Nordensüder-Neuland in der Wurzeldeicher Straße, Blitzer auch in Schoost in der Schoosterstraße und in Spole in der Wiefelsteder Straße. Wenn ihr noch mehr gesehen habt, Staus, Blitzer, Unfälle oder andere Störungen, könnt ihr alles gerne melden. Am besten per WhatsApp an die Nordseewelle Hotline. Das ist die 04931973000. Und wir schauen noch eben auf die Fähren. Der nächste Töverland Express von Jüst nach Norddeich um 7:45.
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15: Die Toten Hosen nehmen ihren Hut. Heute ist das letzte Studioalbum von Campino und Co. erschienen. Und wir sagen euch, was euch auf Trink aus. Wir müssen gehen. Erwartet gegen 4:45 hier bei Nordseewelle.

Hier ist die Nordsee Welle Feierabendshow mit Dennis und wir können es eigentlich kaum glauben, aber heute ist wirklich ihr allerletztes Studioalbum erschienen. Die Toten Hosen geben nochmal richtig Gas. Trink aus, wir müssen gehen. Sagenhafte 41 Songs haben Campino und Co. da draufgepackt. Übrigens mit einigen Gaststars wie Alphaville, Wolfgang Niedecken und Vicky Leandros.

0: Toten Hosen schauen zurück auf über 40 Jahre Bandgeschichte. Es gibt eine Hymne auf ihren eigenen Proberaum. Sie feiern ihre Heimatstadt Düsseldorf und verraten in einem Song, was sie später im Ruhestand nicht machen wollen.
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0: Die Toten Hosen legen einen Abschied mit Haltung hin und der wird diesen und nächsten Sommer auch noch gemeinsam auf der Bühne gefeiert. Die Shows in diesem Jahr, die sind alle restlos ausverkauft. Tickets für 2027 gibt's noch ein paar, unter anderem für das Eintrachtstadion in Braunschweig.

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18: Von der Wesermündung bis zur Elbmündung aktuell viel Regen und Gewitter mit dabei. Ansonsten ist es weitestgehend trocken im Nordwesten. Hier und da sind einzelne Gewitter allerdings auch drin. Gerade so vor allem im Ammerland. Ja, und später kommt auch von den Niederlanden noch ordentlich was rüber. Da ist ein ziemlich großes Gewitter gerade unterwegs. Das wird uns ungefähr in einer Stunde dann hier im Nordwesten erreichen und zieht dann vom Dollard rüber durch Saterland, Ammerland bis nach Bremen. Aktuell haben wir 19 Grad auf Jüst, 22 in Großheide, 24 in Dangast am Kurhaus, 25 Grad in Oldenburg-Krainbrück und in Bremen-Hemelingen. Der Nordseewelle 3-Tage-Trend. Das Wochenende wird insgesamt sonnig bei 21 bis 23 Grad. Sonntagabend dann ein bisschen Regen dabei und auch am Montag sind einzelne Schauer drin bei maximal 20 Grad. Das nächste Niedrigwasser vor Wangerooge um 18 Uhr.
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19: Ich bin Finn Riebesel-Freundlieb. Schönen guten Tag. Die gescheiterte Pkw-Maut hat für Ex-Bundesverkehrsminister Scheuer ein juristisches Nachspiel. Das Berliner Landgericht hat die Anklage gegen ihn zugelassen. Scheuer wird eine Falschaussage vor dem Maut-Untersuchungsausschuss vorgeworfen. Er weist das zurück. Ein Termin für den Prozess gibt es noch nicht. Die Pkw-Maut war das Prestigeprojekt der CSU. 2019 wurde das Ganze vom Europäischen Gerichtshof gekippt. Der deutsche Staat und damit der Steuerzahler musste den Betreiberfirmen über 240 Millionen Euro Schadenersatz zahlen. Die Bremer Polizei sucht Zeugen nach einer tödlichen Attacke in der Bahnhofsvorstadt. Passanten fanden Dienstagabend einen lebensgefährlich verletzten 25-Jährigen an der Haltestelle Falkenstraße. Er starb im Krankenhaus. Er soll zuvor von einem 1,65 großen jungen Mann mit Nike-Turnbeutel geschlagen worden sein. Eine der wichtigsten Verkehrsadern in den Alpen ist an diesem Wochenende dicht. Die Brenner-Autobahn zwischen Österreich und Italien ist morgen komplett gesperrt. Grund ist eine größere Demo. Colin Mock berichtet.
20: Der Protest geht von Anwohnern aus. Sie sind von dem Lärm und den vielen Staus in der Region genervt. Der ADAC rechnet damit, dass über 30.000 Reisende von der Brennerblockade betroffen sind. Für die gibt es einige Alternativen, wie den Gotthardtunnel, San Bernardino oder den Reschenpass. Aber auch auf diesen Routen dürfte viel los sein, betont der ADAC. Die Behörden empfehlen deshalb, wer in der Region aufs Auto verzichten kann, sollte das auch machen.
19: Das Trikot der eigenen Nationalmannschaft tragen. Bei der Fußball-WM gehört das für Fans einfach dazu. Die Verbraucherzentrale rät, wer da online einkauft, sollte besonders gut aufpassen. Sieht das Queering, die Stichworte sind Fake-Shops und Plagiate.
21: Ja, vielen sind die Trikots im Fanshop zu teuer und sie schauen nach günstigeren Angeboten und da wird's problematisch. Bei günstigeren Shops kommen die Pakete oft aus Nicht-EU-Ländern und erfüllen Standards zur Produktsicherheit nicht. Rückgabe und Reklamation scheitern schnell an fehlenden Kontakten oder teuren Rücksendungen. Wer in einem Fake-Shop bestellt, bekommt außerdem gar keine Ware und das Geld ist auch futsch. Deshalb sollte man beim Shoppen genau hinschauen, so die Verbraucherschützer.
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18: Besser ankommen mit dem besten Verkehrsservice um 17 Uhr und 3 Minuten. A1 Richtung Hamburg zwischen dem Dreieck Stur und Bremen-Asten. 4 Kilometer Stau, hier kommt eine gute halbe Stunde dazu. Halbe Stunde mehr auch in der Gegenrichtung. A1 Richtung Osnabrück zwischen Opusen-Bremen-Mahndorf und Asten. 6 Kilometer Stau. Die A27 Bremen nach Bremerhaven zwischen Hagen und Bremerhaven-Geestemünde. Insgesamt 4 Kilometer Stau. Ihr braucht ebenfalls eine halbe Stunde mehr. A27 Bremerhaven nach Bremen zwischen Stotel und Hagen 2 Kilometer Stau. Hier kommen 10 Minuten obendrauf. Die 29 in Richtung Wilhelmshaven zwischen dem Kreuz Oldenburg-Ost und Ohmstede. 3 Kilometer Stau, 10 Minuten dazu. Und weiter zwischen Farel-Bockern und Zetel. Da bitte vorsichtig sein, hier liegen Gegenstände auf der Fahrbahn. Im Norden brennt eine Werkstatt in der Norddeicher Straße Höhe Brummelkamp, also direkt neben Gittis Grill. Autofahrer sollten die Kreuzung weiträumig umfahren und als Anwohner lasst da bitte die Fenster und Türen zu. Und in Bremen kann es in der östlichen Vorstadt ab 18 Uhr zu Verkehrsbehinderungen kommen. Da wird demonstriert.
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18: Blitzer stehen auf der B212 am Ortsausgang von Bokholzberg in Fahrtrichtung Gandacker See. In Bornhorst in der Elsfleter Straße. In Brake in der Raiffeisenstraße. In Edewecht wird geblitzt in der Waldstraße. In Emden im Steinweg. Blitzer auch zwischen Holtgast und Fulkum. In Jever in der Anton-Günther-Straße. In Norden-Süderneuland in der Wurzeldeicher Straße. Und in Spole noch einer hier in der Wiefelsteder Straße. Wenn ihr noch was gesehen habt, Staus, Blitzer, Unfälle, andere Störungen, könnt ihr alles gerne melden. Am besten per WhatsApp an die Nordseewelle Hotline. Das ist die 04931973000. Und der Blick noch auf die Fähren. Die nächste von Spiekeroog nach Neuharlingersiel um 19.25 Uhr.
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18: Terence Hill sattelt nochmal die Pferde. Die Western-Legende ist jetzt bei YouTube in einem Kurzfilm zur Fußball-WM zu sehen. Wer oder was dahinter steckt und was der Auftrag von Terence Hill und seinen Gefährten ist, ihr hört es gleich hier bei uns. Nach Musik unter anderem von den Backstreet Boys, Matt Korn und Felix Jähn mit Leonie.

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0: Die Backstreet Boys, hier ist die Nordsee-Welle Feierabendshow mit Dennis und ich verehre ja Bud Spencer und Terence Hill, deshalb bin ich wirklich gerade ein bisschen aufgeregt.
1: Oh, ich habe so Hunger. Was soll ich jetzt essen? Ein Kaktus?
2: Warum nicht? Ist doch gesund.
3: Aber gut kauen. Sonst piekt's beim Sitzen.
0: Terence Hill futtert wieder Bohnen aus der Pfanne und macht den Westernheld in einem Kurzfilm für einen Schweizer Lebensmitteldiscounter. The Socceritos heißt der Mini-Western, passend zur Weltmeisterschaft. Und zu sehen sind echte Pioniere, die den Fußball in den wilden Westen gebracht haben. Nämlich die Schweizer Fußballstars Anna-Maria Markovic, Siggi Amdouni und Granny Xhaka. Ja, und eben auch Terence Hill. Die Geschichte ist schnell erzählt. Die Socceritos ziehen von Stadt zu Stadt, um die Menschen für Fußball zu begeistern. Doch in einem verschlafenen Nest stoßen sie auf Widerstand. Ein lokaler Schurke will unter keinen Umständen zulassen, dass in seiner Stadt gekickt statt geballert wird.
4: Magst du etwa Fußball, Kleine?
5: Ja, sehr sogar.
4: Dann hast du Pech gehabt. In meiner Stadt gibt's keinen Fußball.
0: Wie die Story ausgeht, könnt ihr euch bei YouTube anschauen. Terence Hill reitet wieder im Kurzfilm The Socceritos.
3: Nun aber mal halblang, du Staubwedel. Wir wollen doch nur unsere kleine Fußballshow zeigen.
4: Ich geb dir eine Minute. Steigt auf eure Pferde und haut ab von hier.

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14: Von den Niederlanden her zieht jetzt ein größeres Gewittergebiet zu uns rein. Das ist schon am Dollart angekommen und das wird dann weiterziehen von West nach Ost. In Richtung Küste habt ihr heute die besten Chancen, dass ihr dann doch trockenen Fußes durch den Abend kommt. Wir haben 19 Grad auf Spiekeroog, 21 in Hohenkirchen, 22 in Großefehn, 24 in Rastede am Ellernteich und 25 Grad noch in Lilienthal. Der Nordseewelle 3-Tage-Trend. Das Wochenende wird eigentlich insgesamt ganz schön. Es ist viel Sonne mit dabei. 21 bis 23 Grad. Erst Sonntagabend kommt wieder ein bisschen Regen runter. Und am Montag, da ist es eher durchwachsen. Viele Wolken, etwas Sonne und einzelne Schauer bei höchstens 20 Grad. Das nächste Niedrigwasser vor Schillig um 18.22 Uhr.
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15: Ich bin Eileen Schallhorn. Schönen guten Tag. Die Polizei Bremen sucht Zeugen nach einer tödlichen Attacke in der Bahnhofsvorstadt. Passanten fanden Dienstagabend einen lebensgefährlich verletzten 25-Jährigen an der Haltestelle Falkenstraße. Er starb im Krankenhaus. Er soll zuvor von einem 1,65 großen Mann mit Nike-Turnbeutel geschlagen worden sein. Die Dahler Schule in Leer sorgt mit einem teilgebundenen Ganztagskonzept für die neuen Erstklässler für Diskussionen. An 3 Tagen in der Woche soll für die Schulanfänger ab August Schulpflicht bis 15.30 Uhr gelten. Laut Stadtverwaltung sind bereits vereinzelt Kinder abgemeldet und an anderen Schulen angemeldet worden. Die Zahl der Arbeitslosen in Niedersachsen ist im Mai saisonbedingt gesunken. Fast 280.000 Menschen waren zuletzt arbeitslos gemeldet. Das sind knapp 2% weniger als im April. Die Arbeitslosenquote liegt etwas unter dem bundesweiten Schnitt bei 6% und damit in etwa auch in Höhe auf Niveau des Vorjahresmonats. In Emden sind am Vormittag die Matthias-Tage gestartet. Neben Matthias in allen Variationen gibt es an der Festmeile rund um den Binnenhafen bis Sonntag Konzerte auf 3 Bühnen und zahlreiche Fahrgeschäfte. Morgen findet außerdem der Matthias-Lauf statt. Die Veranstalter rechnen insgesamt mit rund 180.000 Besuchern. 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
14: Besser ankommen mit dem besten Verkehrsservice um 17.31 Uhr. A1 Richtung Hamburg zwischen Bremen-Brinkum und Asten. 4 Kilometer Stau, hier kommt eine halbe Stunde dazu. A1 Richtung Osnabrück zwischen Opusen-Bremen-Mahndorf und Asten. 5 Kilometer Stau, 35 Minuten extra. A27 Bremen nach Bremerhaven zwischen Bremerhaven Süd und Geestemünde. 3 Kilometer Stau, ihr braucht 20 Minuten länger. A27 Bremerhaven nach Bremen zwischen Stotel und Hagen. 2 Kilometer Stau, hier kommen 10 Minuten oben drauf. Vorsicht auf der A28 in Fahrtrichtung Leer zwischen der Anschlussstelle zwischen Annameer und Bad Zwischenahn-West. Da gibt es eine Ölspur. Im Norden, da brennt eine Werkstatt in der Norddeicher Straße Höhe Brummelkamp, direkt neben Gittis Grill. Autofahrer sollten die Kreuzung weiträumig umfahren und als Anwohner, lasst bitte die Fenster und Türen zu. Und in Bremen kann es gleich ab 18 Uhr zu Verkehrsbehinderungen kommen. In der östlichen Vorstadt ist eine Demo angemeldet.
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14: Kommt gerade noch was rein. Über WhatsApp hat uns gerade noch der Steven gemeldet. Da gab es einen Unfall in Wittmund in der Buttstraße. Auch da bitte erstmal einen Bogen drum machen. Danke, Steven. Blitzer stehen auf der B212, Ortsausgang Burgholzberg in Fahrtrichtung Gandacke See. In Bornhorst in der Elsfleter Straße. In Brake in der Raiffeisenstraße. In Edewecht in der Waldstraße. Blitzer auch in Emden im Steinweg. In Jever in der Anton-Günther-Straße. In Norden-Süder-Neuland in der Wurzedeicher Straße. Und in Spole steht noch einer hier in der Wiefelsteder Straße. Staus, Blitzer, Unfälle und andere Störungen könnt ihr gerne melden. Am besten per WhatsApp. Die Nordseewelle Hotline ist die 04931973000. Und wir schauen noch eben auf die Fähren. Die nächste von Spiekeroog nach Neuharlingersiel um 19.25 Uhr.
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14: Zum Tag der Nachbarschaft verraten wir euch gleich, woran ihr erkennt, dass ihr bei euren Nachbarn nur so semi-beliebt seid. Das Ganze gegen 17:45 hier bei Nordseewelle.

0: Coldplay mit Paradise. Ihr hört die Nordsee Welle Feierabendshow mit Dennis. Und wie es aussieht, kommen die allermeisten von euch wirklich gut zurecht mit den lieben Nachbarn. Zum Tag der Nachbarschaft haben wir euch heute Nachmittag gefragt, wie läuft's denn mit den Leuten von nebenan? Und da hat wirklich kaum einer gesagt, also nee, das geht gar nicht bei uns. Deshalb auch nur für den Fall, dass euch gewisse Dinge in eurer Nachbarschaft komisch vorkommen. Hier ist mal die Top 3 der Anzeichen, dass deine Nachbarn dich wirklich hassen.
1: Platz 3.
0: Grünpflanzen als Sichtschutz sind ja okay, aber doch nicht mit fleischfressenden Pflanzen.
2: Du hast so einen nassen Helm auf.
1: Platz 2.
0: Immer wenn du deinen Nachbarn begegnest, murmeln sie lateinische Sätze und bekreuzigen sich.
3: Manche Leute hat der liebe Gott kurz vor Feierabend gemacht, ist ja klar.
1: Und hier der ultimative Platz 1.
0: Das deutlichste Anzeichen dafür, dass deine Nachbarn dich wirklich hassen. Sie nehmen deine Pakete an und werfen sie dir anschließend durchs geschlossene Fenster.

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19: Hier und da müssen wir heute Abend noch mit einzelnen Schauern oder auch mal Gewittern rechnen. Aktuell haben wir 18 Grad auf Baltrum, 22 in Ilo, 23 in Altjürden, 24 Grad noch in Oldenburg-Osternburg und in Hamburg-Billstedt. Der Nordseewelle-3-Tage-Trend. Das Wochenende wird insgesamt sonnig bei 21 bis 23 Grad. Sonntagabend allerdings müssen wir dann mit Regen rechnen. Und auch am Montag können mal einzelne Schauer runterkommen. Gibt aber zwischendurch auch etwas Sonne bei maximal 20 Grad. Das nächste Niedrigwasser vor Wilhelmshaven um 18.33 Uhr.
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20: Ich bin Finn Riebesel-Freundlieb. Schönen guten Abend.
16: Im Zusammenhang mit der gescheiterten Pkw-Maut soll Ex-Bundesverkehrsminister Scheuer vor Gericht. Das Landgericht Berlin hat jetzt die Anklage wegen Falschaussage gegen den CSU-Politiker zugelassen. Ein Termin für den Prozess steht noch nicht fest. Laut Staatsanwaltschaft hat Scheuer vor dem Maut-Untersuchungsausschuss gelogen. Er bestreitet das. Die Pkw-Maut wurde 2019 vom Europäischen Gerichtshof gekippt. Deutschland musste den Betreiberfirmen über 240 Millionen Euro Schadensersatz zahlen. Die geplante Erhöhung der Tabaksteuer könnte für die Bundesregierung nach hinten losgehen. Davon geht zumindest der Steuerzahlerbund aus, berichtet die Bild. Eine Studie zeigt demnach, dass die extra Steuermilliarden kleiner ausfallen dürften, als man sich das im Finanzministerium ausrechnet. Beschlossen ist die Erhöhung noch nicht. Zwischen Österreich und Italien droht an diesem Wochenende ein Verkehrschaos. Die Brenner-Autobahn ist morgen nämlich gesperrt. Grund ist eine größere Demo. Genervte Anwohner in Tirol protestieren gegen Lärm und die vielen Staus. Noch heute hat es wegen einer Kundgebung erste Staus auf der Strecke gegeben. Bernd Emrich vom ADAC sagte bei NTV, wenn es geht, sollte man lieber am Sonntag fahren oder eine andere Route nehmen.
20: Entweder über die Schweiz oder über Salzburg, über die Tauernautobahn, wobei diese Routen auch ohnehin schon stark ausgelastet sein werden und es auch da zu Verzögerungen kommen kann.
16: Abseits der Unklarheiten in den Verhandlungen um eine Waffenruhe wird auch die Fußball-WM zum Streitpunkt zwischen den USA und dem Iran. 2 Wochen vor dem Turnier hat die iranische Nationalmannschaft noch immer keine Visa für die Einreise, Colin Mock.
21: Ja, und gleich alle 3 Vorrundenspiele des Iran sollen in den USA stattfinden. Ohne gültige Papiere natürlich nicht möglich. Eigentlich wollte die iranische Mannschaft auch ihr WM-Quartier im US-Bundesstaat Arizona aufschlagen. Angesichts der Situation wurde das aber schon nach Mexiko verlegt. Der iranische Botschafter wirft den USA nicht eingehaltene Zusagen vor. FIFA-Chef Infantino hatte zuletzt aber nochmal versichert, dass der Iran an der WM teilnehmen wird.
16: In Emden sind am Vormittag die Matthias-Tage gestartet. Neben Matthias in allen Variationen gibt es an der Festmeile rund um den Binnenhafen bis Sonntag Konzerte auf 3 Bühnen und zahlreiche Fahrgeschäfte. Morgen findet außerdem der Matthias-Lauf statt. Die Veranstalter rechnen insgesamt mit rund 180.000 Besuchern. 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
19: Besser ankommen mit dem besten Verkehrsservice an diesem Freitagabend. Der staut sich noch in beiden Richtungen auf der A1 an der Baustelle bei Bremen-Asten. Und in Bremen, da kann es in der östlichen Vorstadt jetzt zu Verkehrsbehinderungen kommen. Hier läuft eine Demo.
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19: Auf der B212 am Ortsausgang von Bokolzberg in Fahrtrichtung Ganderke See. In Bornhorst in der Elsfleter Straße. In Brake in der Raiffeisenstraße. In Edewecht wird geblitzt in der Waldstraße. In Emden im Steinweg. In Jever in der Anton-Günther-Straße. Blitze auch in Norden-Süderneuland in der Wurzedacher Straße. Und in Spole steht noch einer hier in der Wiefelsteder Straße. Hier ist die Nordseewelle Feierabendshow für euch. Mein Name ist Dennis und das sind Kaigo und One Republic, Chasing Paradise.

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Eisenbahnfans im Nordwesten haben morgen eigentlich nur ein Ziel, den Bahnhof von Norddeichmole. Ist die Nordsee Welle Feierabend schon mit Dennis und ich habe sie mir letztes Jahr schon angesehen. Live und in Farbe ist wirklich großartig. Die Rede ist von der letzten fahrbereiten Schnellzug-Dampflok der Baureihe 01. Von Duisburg aus fährt die alte Dame morgen zu uns an die Küste. Auf der Emslandstrecke geht es über Rheine erstmal nach Emden. Da wird es dann auch schon mal einen kurzen Fotostopp geben und anschließend rollt die Lok weiter nach Norddeich. Fahrplanmäßige Ankunft ist morgen Mittag um 12. Bis kurz vor 7 morgen Abend könnt ihr dann da vorbeischauen und euch die alte Dampflokomotive angucken. Danach fährt sie wieder zurück in Richtung Ruhrgebiet.

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1: Hier und da sind im Nordwesten einzelne Schauer oder Gewitter möglich heute Abend. Wir haben aktuell 17 Grad auf Langeoog, 19 sind es in Norddeich und in Morweg, 23 in Hude und 23 Grad auch in Bremen-Lehe. Der Nordseewelle 3-Tage-Trend. Das Wochenende wird insgesamt sonnig bei 21 bis 23 Grad. Erst Sonntagabend ist wieder Regen drin. Und am Montag ist es eher durchwachsen. Viele Wolken, etwas Sonne und einzelne Schauer bei maximal 20 Grad. Das nächste Niedrigwasser vor Halesiel, jetzt gleich um 20 vor 7.
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1: Besser ankommen mit dem besten Verkehrsservice an diesem Freitagabend. Der staut sich noch in beiden Richtungen. Auf der A1, bekannte Stelle, nämlich an der Baustelle bei Bremen-Arsten. Und in Bremen, da müsst ihr mit Verkehrsbehinderungen rechnen in der östlichen Vorstadt. Hier wird aktuell demonstriert.
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1: Auf der B212 am Ortsausgang von Bokholzberg in Fahrtrichtung Ganderke See. In Bornhorst in der Elsfleter Straße. In Brake in der Raiffeisenstraße. Blitzer auch in Edewecht in der Waldstraße. In Emden im Steinweg. In Jever wird geblitzt in der Anton-Günther-Straße. In Norden-Süder-Neuland in der Wurzeldeicher Straße. Und in Spole noch einer hier in der Wiefelsteder Straße. Hier ist die Nordseewelle Feierabendshow mit Dennis. Ich wünsche euch einen guten Start ins Wochenende. Jetzt mit Alex Warren on Fever Dream. 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

dumme Kuh. Ja? Schon fies, wenn man das sagt, ne? Und vor allem macht das anscheinend auch überhaupt keinen Sinn. Kühe sind nämlich offenbar viel schlauer als gedacht. Hier ist die Nordseewelle Feierabendshow mit Dennis. Und französische Forscher haben rausgefunden, Kühe erkennen Gesichter. 32 Holsteinkühe wurden untersucht. Die Wissenschaftler haben denen gleichzeitig zwei stumm geschaltete Videos gezeigt. Ein unbekanntes Gesicht und das Gesicht ihres Bauern. So, anschließend wurden die Videos den Kühen dann nochmal einzeln vorgespielt. Dieses Mal mit Ton, einmal mit einer fremden Stimme und einmal mit der Stimme von ihrem Landwirt. Und dann haben sich die Forscher angeguckt, wie lange schauen die Kühe auf die Videos und wie hoch ist ihre Herzfrequenz. Also, dabei hat sich nichts getan. Das Ergebnis aber bei den Videos ohne Ton war das unbekannte Gesicht interessanter. Bei den Videos mit Ton schauten die Kühe eher auf das Video, bei dem die Stimme zum Gesicht passte. Heißt also, Kühe können bekannte und unbekannte Stimmen mit dem entsprechenden Gesicht in Verbindung bringen. Ja, schon krass, was Kühe alles so können. Und deshalb haben wir uns gedacht, zur Fußball-WM nutzen wir das hier bei Nordseewelle ein bisschen aus. Wir schnappen uns Miss Ostfriesland 2026, die Kuh Alke aus Großheide, und machen sie zu unserem Kuh-Rakel für die Weltmeisterschaft. Die Videos davon gibt's dann demnächst bei Insta. Hoffen wir mal, dass Alke Deutschland-Fan ist.

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13: Ich bin Finn Riebesel, Freund lieb. Schönen guten Abend. Das Millionendebakel um die Pkw-Maut hat für Ex-Bundesverkehrsminister Scheuer ein juristisches Nachspiel. Er soll sich dafür vor Gericht verantworten. Das Landgericht Berlin hat jetzt die Anklage gegen Scheuer zugelassen. Fabian Hoffmann berichtet.
14: Der CSU-Politiker soll vor dem Bundestagsuntersuchungsausschuss zur Maut gelogen haben. Scheuer bestreitet das. Die Pkw-Maut war das Prestigeprojekt der CSU. 2019 wurde das Ganze vom Europäischen Gerichtshof gekippt. Der deutsche Staat und damit der Steuerzahler musste den Betreiberfirmen über 240 Millionen Euro Schadenersatz zahlen. Wann der Prozess um die mutmaßliche Falschaussage beginnt, ist noch unklar.
13: Die geplante Erhöhung der Tabaksteuer könnte für die Bundesregierung nach hinten losgehen. Davon geht zumindest der Steuerzahlerbund aus, berichtet die Bild. Eine Studie zeigt demnach, dass die extra Steuermilliarden kleiner ausfallen dürften, als man sich das im Finanzministerium ausrechnet. Laut Bild soll die Tabaksteuer in 2 Schritten um insgesamt 20% steigen. Damit will die Koalition Entlastungen gegenfinanzieren. Beschlossen ist die Erhöhung bislang aber noch nicht. Die Zahl der Arbeitslosen in Niedersachsen ist in diesem Monat saisonal bedingt gesunken. Fast 280.000 Menschen waren zuletzt arbeitslos gemeldet. Das sind knapp 2% weniger als im Vormonat. Die Arbeitslosenquote liegt etwas unter dem bundesweiten Schnitt bei 6% und damit in etwa auf dem Niveau des Vorjahresmonats. Politische Spannungen belasten weiter auch die Vorbereitungen der Fußball-WM. Kurz vor Beginn hat die iranische Nationalmannschaft offenbar immer noch kein Visa für die USA. Dort finden alle Vorrundenspiele des Iran statt. Zuvor hatte das Team sein WM-Quartier schon von den USA nach Mexiko verlegt. Die WM-Vorbereitung der deutschen Fußballnationalmannschaft läuft auf Hochtouren. Das Team trainiert aktuell in Herzogenaurach und dann wird so langsam auch schon ernst. Übermorgen gibt's noch einen Test in Mainz gegen Finnland und dann nächste Woche die Generalprobe in Chicago gegen die USA. Abwehrspieler Nico Schlotterbeck sagte im ZDF.
15: Natürlich sind wir nicht bei 100% mit den ganzen Abläufen. Das wird sich jetzt entwickeln. Wir werden wahrscheinlich auch schon viele Abläufe gegen Finnland, USA probieren, was wir gegen Curaçao reinkriegen wollen.
13: Das erste Vorrundenspiel gegen Curaçao ist dann am Sonntag in 2 Wochen. 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
15: Ich bin Finn Riebesel-Freundlieb. Schönen guten Abend. Die gescheiterte Pkw-Maut hat für Ex-Bundesverkehrsminister Scheuer ein juristisches Nachspiel. Das Berliner Landgericht hat die Anklage gegen ihn zugelassen. Scheuer wird eine Falschaussage vor dem Maut-Untersuchungsausschuss vorgeworfen. Er weist das zurück. Ein Termin für den Prozess gibt es noch nicht. Die Pkw-Maut war das Prestigeprojekt der CSU. 2019 wurde das Ganze vom Europäischen Gerichtshof gekippt. Der deutsche Staat und damit der Steuerzahler musste den Betreiberfirmen über 240 Millionen Euro Schadenersatz zahlen. Die Preise in Deutschland sind in diesem Monat nicht so stark angestiegen wie noch zuletzt. Die Inflationsrate ist auf 2,6% im Vergleich zum Vorjahresmonat zurückgegangen. Im April waren es noch 2,9%. Preistreiber ist weiterhin vor allem die Energie. Lebensmittel sind dagegen kaum teurer geworden. Eine der wichtigsten Verkehrsadern in den Alpen ist an diesem Wochenende dicht. Die Brenner-Autobahn zwischen Österreich und Italien ist morgen komplett gesperrt. Grund ist eine größere Demo. Colin Mock berichtet.
16: Der Protest geht von Anwohnern aus. Sie sind von dem Lärm und den vielen Staus in der Region genervt. Der ADAC rechnet damit, dass über 30.000 Reisende von der Brenner-Blockade betroffen sind. Für die gibt es einige Alternativen, wie den Gotthardtunnel, San Bernardino oder den Reschenpass. Aber auch auf diesen Routen dürfte viel los sein, betont der ADAC. Die Behörden empfehlen deshalb, wer in der Region aufs Auto verzichten kann, sollte das auch machen.
15: Das Trikot der eigenen Nationalmannschaft tragen. Bei der Fußball-WM gehört das für Fans einfach dazu. Die Verbraucherzentrale rät, wer da online einkauft, sollte besonders gut aufpassen. Sieht das Clearing, die Stichworte sind Fake-Shops und Plagiate.
17: Ja, vielen sind die Trikots im Fanshop zu teuer und sie schauen nach günstigeren Angeboten und da wird's problematisch. Bei günstigeren Shops kommen die Pakete oft aus Nicht-EU-Ländern und erfüllen Standards zur Produktsicherheit nicht. Rückgabe und Reklamation scheitern schnell an fehlenden Kontakten oder teuren Rücksendungen. Wer in einem Fake-Shop bestellt, bekommt außerdem gar keine Ware und das Geld ist auch futsch. Deshalb sollte man beim Shoppen genau hinschauen, so die Verbraucherschützer.
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1: Ich bin Finn Riebel, sehr freundlich. Schönen guten Abend. Im Zusammenhang mit der gescheiterten Pkw-Maut soll Ex-Bundesverkehrsminister Scheuer vor Gericht. Das Landgericht Berlin hat jetzt die Anklage wegen Falschaussage gegen den CSU-Politiker zugelassen. Ein Termin für den Prozess steht noch nicht fest. Laut Staatsanwaltschaft hat Scheuer vor dem Mautuntersuchungsausschuss gelogen. Er bestreitet das. Die Pkw-Maut wurde 2019 vom Europäischen Gerichtshof gekippt. Deutschland musste den Betreiberfirmen über 240 Millionen Euro Schadensersatz zahlen. Eine der wichtigsten Verkehrsadern in den Alpen ist an diesem Wochenende dicht. Die Brennerautobahn zwischen Österreich und Italien ist morgen komplett gesperrt. Grund ist eine größere Demo. Colin Mock berichtet.
2: Der Protest geht von Anwohnern aus. Sie sind von dem Lärm und den vielen Staus in der Region genervt. Der ADAC rechnet damit, dass über 30.000 Reisende von der Brennerblockade betroffen sind. Für die gibt es einige Alternativen, wie den Gotthardtunnel, San Bernardino oder den Reschenpass. Aber auch auf diesen Routen dürfte viel los sein, betont der ADAC. Die Behörden empfehlen deshalb, wer in der Region aufs Auto verzichten kann, sollte das auch machen.
1: Die geplante Erhöhung der Tabaksteuer könnte für die Bundesregierung nach hinten losgehen. Davon geht zumindest der Steuerzahlerbund aus, berichtet die Bild. Eine Studie zeigt demnach, dass die extra Steuermilliarden kleiner ausfallen dürften, als man sich das im Finanzministerium ausrechnet. Beschlossen ist die Erhöhung noch nicht. Die Zahl der Arbeitslosen in Niedersachsen ist in diesem Monat saisonal bedingt gesunken. Fast 280.000 Menschen waren zuletzt arbeitslos gemeldet. Das sind knapp 2% weniger als im Vormonat. Die Arbeitslosenquote liegt etwas unter dem bundesweiten Schnitt bei 6% und damit in etwa auf dem Niveau des Vorjahresmonats. Abseits der Unklarheit in den Verhandlungen um eine Waffenruhe wird auch die Fußball-WM zum Streitpunkt zwischen den USA und dem Iran. 2 Wochen vor dem Turnier hat die iranische Nationalmannschaft noch immer keine Visa für die Einreise. Der iranische Botschafter spricht von nicht eingehaltenen Zusagen. 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
4: Ich bin Dirk Justus, schönen guten Abend. Die gescheiterte Pkw-Maut hat für Ex-Verkehrsminister Scheuer ein juristisches Nachspiel. Das Berliner Landgericht hat die Anklage gegen ihn und seinen damaligen Staatssekretär zugelassen. Die Pkw-Maut war das Prestigeprojekt der CSU. 2019 wurde das Ganze vom Europäischen Gerichtshof gekippt. Gerichtssprecherin Lisa Jani sagte dem ZDF:
5: Den Angeklagten wird uneidliche Falschaussage vorgeworfen. Sie sollen vor dem sogenannten Pkw-Maut-Untersuchungsausschuss des Bundestages bewusst falsche Angaben gemacht haben.
4: Zwischen Österreich und Italien droht an diesem Wochenende ein Verkehrschaos. Die Brenner-Autobahn ist morgen nämlich gesperrt. Grund ist eine größere Demo. Genervte Anwohner in Tirol protestieren gegen Lärm und die vielen Staus. Auch heute hat es wegen einer Kundgebung erste Staus auf der Strecke gegeben. Bernd Emmerich vom ADAC sagte bei NTV, wenn es geht, sollte man lieber am Sonntag fahren oder eine andere Route nehmen.
6: Entweder über die Schweiz oder über Salzburg, über die Tauernautobahn, wobei diese Routen auch ohnehin schon stark ausgelastet sein werden und es auch da zu Verzögerungen kommen kann.
4: Die Preise in Deutschland sind im Mai nicht so stark angestiegen wie noch zuletzt. Die Inflationsrate ist auf 2,6% im Vergleich zum Vorjahresmonat zurückgegangen. Im April waren es noch 2,9%. Preistreiber ist weiterhin vor allem Energie. Lebensmittel sind dagegen kaum teurer geworden. Geldsegen für die neue ungarische Regierung nach der Orbán-Abwahl. Die EU hat über 16 Milliarden Euro an eingefrorenen Geldern freigegeben. Grund dafür seien die in kurzer Zeit erzielten großen Fortschritte bei wichtigen Reformen, sagte EU-Kommissionspräsidentin von der Leyen. Die Vorbereitung der deutschen Nationalmannschaft auf die Fußball-WM geht in die heiße Phase. Aktuell läuft das Trainingslager in Herzogenaurach. Sonntag testet das DFB-Team in Mainz gegen Finnland. Nächste Woche gibt es die Generalprobe in Chicago gegen die USA. Das erste WM-Vorrundenspiel findet in gut zwei Wochen gegen Curaçao statt. 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
1: Ich bin Dirk Justus. Schönen guten Abend. Im Zusammenhang mit dem Millionendebakel um die Pkw-Maut soll Ex-Verkehrsminister Scheuer vor Gericht. Das Landgericht Berlin hat jetzt die Anklage wegen Falschaussage gegen den CSU-Politiker und seinen damaligen Staatssekretär zugelassen. Sie sollen vor dem Mautuntersuchungsausschuss gelogen haben. Gerichtssprecherin Lisa Jani sagte dem ZDF.
2: Der Gesetzgeber sieht für die uneidliche Falschaussage einen Strafrahmen von 3 Monaten Freiheitsstrafe bis zu 5 Jahren Freiheitsstrafe vor. Es wäre jetzt aber komplett unseriös, hier gleich eine Freiheitsstrafe als mögliche Folge in den Raum zu stellen.
1: Eine der wichtigsten Verkehrsadern in den Alpen ist an diesem Wochenende dicht. Die Brenner-Autobahn zwischen Österreich und Italien ist morgen komplett gesperrt. Grund ist eine größere Demo, Colin Mock berichtet.
3: Der Protest geht von Anwohnern aus. Sie sind von dem Lärm und den vielen Staus in der Region genervt. Der ADAC rechnet damit, dass über 30.000 Reisende von der Brenner-Blockade betroffen sind. Für die gibt es einige Alternativen, wie den Gotthardtunnel, San Bernardino oder den Reschenpass. Aber auch auf diesen Routen dürfte viel los sein, betont der ADAC. Die Behörden empfehlen deshalb, wer in der Region aufs Auto verzichten kann, sollte das auch machen.
1: Erstmals in diesem Jahr sind in Deutschland wieder weniger als 3 Millionen Menschen arbeitslos. Im Mai waren es 2,95 Millionen, so die Bundesagentur für Arbeit. Das sind knapp 60.000 weniger als im April. Die Frühjahrsbelebung ist trotzdem nicht richtig in Fahrt gekommen, sagt BA-Chefin Nahles. Abseits der Unklarheit in den Verhandlungen um eine Waffenruhe wird auch die Fußball-WM zum Streitpunkt zwischen den USA und dem Iran. 2 Wochen vor dem Turnier hat die iranische Nationalmannschaft noch immer keine Visa für die Einreise. Der iranische Botschafter spricht von nicht eingehaltenen Zusagen. Die meisten Menschen in Deutschland kommen gut mit ihren Nachbarn klar. In einer NTV-Umfrage sagen 7 von 10, dass das Verhältnis gut oder sehr gut ist. Besonders wichtig sind den meisten Respekt und ein freundliches Grüßen. 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
1: Ich bin Dirk Justus. Schönen guten Abend. Das Millionendebakel um die Pkw-Maut hat für Ex-Verkehrsminister Scheuer ein juristisches Nachspiel. Er soll sich dafür vor Gericht verantworten. Das Landgericht Berlin hat jetzt die Anklage gegen Scheuer zugelassen. Fabian Hoffmann berichtet.
2: Der CSU-Politiker soll vor dem Bundestagsuntersuchungsausschuss zur Maut gelogen haben. Scheuer bestreitet das. Die Pkw-Maut war das Prestigeprojekt der CSU. 2019 wurde das Ganze vom Europäischen Gerichtshof gekippt. Der deutsche Staat und damit der Steuerzahler musste den Betreiberfirmen über 240 Millionen Euro Schadenersatz zahlen. Wann der Prozess um die mutmaßliche Falschaussage beginnt, ist noch unklar.
1: Zwischen Österreich und Italien droht ein Verkehrschaos. Die Brennerautobahn ist heute nämlich gesperrt. Grund ist eine größere Demo. Genervte Anwohner in Tirol protestieren gegen Lärm und die vielen Staus. Bernd Emmerich vom ADAC sagt bei NTV, wenn es geht, sollte man lieber morgen fahren oder eine andere Route nehmen.
3: Entweder über die Schweiz oder über Salzburg, über die Tauernautobahn, wobei diese Routen auch ohnehin schon stark ausgelastet sein werden und es auch da zu Verzögerungen kommen kann.
1: Der Iran hat US-Darstellungen zu einer verlängerten Waffenruhe widersprochen. Das Regime in Teheran spricht von einer Mischung aus Wahrheit und Lüge aus dem Weißen Haus. Zwar gäbe es Fortschritte, mehrere Punkte seien aber falsch. Etwa die Behauptung, Iran würde die Straße von Hormuz öffnen, ohne Geld zu verlangen. Die in ein Wohnhaus in Rumänien eingeschlagene Drohne ist aus Russland. Das hat das NATO-Oberkommando bestätigt. Durch den Drohneneinschlag wurden in der rumänischen Stadt Galati nahe der ukrainischen Grenze 2 Menschen verletzt. Russland verdächtigt dagegen Kiew. Die Verbraucherzentrale warnt zur Fußball-WM vor Abzocke im Netz. Viele Fans wollen etwa günstige Trikots kaufen und landen dabei oftmals auf Seiten, die nicht vertrauenswürdig sind. Die Verbraucherschützer betonen, wer auf einen Fake-Shop reinfällt, bekommt gar keine Ware und das Geld ist auch weg. 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
1: Ich bin Dirk Justus. Millionen Fahrzeuge nutzen jedes Jahr die Brenner-Autobahn zwischen Österreich und Italien. Heute allerdings geht dort gar nichts. Die Autobahn ist komplett gesperrt. Denn genervte Anwohner demonstrieren gegen Lärm und die vielen Staus. Dazu sagte Karl Mühlsteiger, Bürgermeister der Gemeinde Gries am Brenner in der ARD.
2: Der Bevölkerung reicht es, es ist ein Hilfeschrei. Und wenn die Politik nicht reagiert darauf, werden weitere Demonstrationen in die Folge sein.
1: Der ADAC rechnet damit, dass über 30.000 Reisende betroffen sind. Die Behörden raten, wer in der Region aufs Auto verzichten kann, sollte das auch machen. Im Zusammenhang mit dem Millionendebakel um die Pkw-Maut soll Ex-Verkehrsminister Scheuer vor Gericht. Das Landgericht Berlin hat jetzt Anklage wegen Falschaussage gegen den CSU-Politiker zugelassen. Er soll vor dem Mautuntersuchungsausschuss gelogen haben. Scheuer bestreitet das. US-Präsident Trump hat noch immer nicht entschieden, wie es in Sachen Iran-Krieg weitergeht. Laut US-Kreisen sollen sich Washington und Teheran auf einen Rahmen für weitere Verhandlungen geeinigt haben. Im Gespräch ist etwa eine Verlängerung der Waffenruhe. Der Iran dementiert das. Das Filmdrama In die Sonne schauen ist bei der Verleihung des Deutschen Filmpreises als bester Spielfilm ausgezeichnet worden. Regisseurin Mascha Schilinski erhielt bei der Gala am Abend in Berlin die begehrte Lola. Die Preise für die beste weibliche und männliche Hauptrolle gingen an Senta Berger und August Diehl. Die WM-Vorbereitung der deutschen Fußballnationalmannschaft läuft auf Hochtouren. Das Team trainiert aktuell in Herzogenaurach. Und dann wird so langsam auch schon ernst. Sonntag gibt's noch einen Test in Mainz gegen Finnland. Und dann nächste Woche die Generalprobe in Chicago gegen die USA. Abwehrspieler Nico Schlotterberg sagt im ZDF.
3: Natürlich sind wir nicht bei 100% mit den ganzen Abläufen. Das wird sich jetzt entwickeln. Wir werden wahrscheinlich auch schon viele Abläufe gegen Finnland, USA probieren, was wir gegen Curaçao reinkriegen wollen.
1: Das erste Vorrundenspiel gegen Curaçao ist dann am Sonntag in 2 Wochen. 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
1: Ich bin Dirk Justus. Für Italien-Urlauber wird die Anreise heute zur Geduldsprobe. Die Brenner-Autobahn in Tirol ist komplett gesperrt. Anwohner demonstrieren gegen Lärm und die vielen Staus. Der ADAC rechnet damit, dass mehr als 30.000 Reisende betroffen sind. Als Ausweichrouten nennt der Automobilclub den Gotthardtunnel, San Bernardino oder den Reschenpass. Auch dort dürfte viel los sein. Behörden in der Region raten, wer kann, lässt das Auto am besten stehen. Die gescheiterte Pkw-Maut hat für Ex-Verkehrsminister Scheuer ein juristisches Nachspiel. Das Berliner Landgericht hat die Anklage gegen ihn und seinen damaligen Staatssekretär zugelassen. Die Pkw-Maut war das Prestigeprojekt der CSU. 2019 wurde das Ganze vom Europäischen Gerichtshof gekippt. Gerichtssprecherin Lisa Jani sagte dem ZDF:
2: Den Angeklagten wird uneidliche Falschaussage vorgeworfen. Sie sollen vor dem sogenannten Pkw-Maut-Untersuchungsausschuss des Bundestages bewusst falsche Angaben gemacht haben.
1: US-Präsident Trump will nur dann ein Abkommen mit dem Iran schließen, wenn seine Grundbedingungen erfüllt sind. Das hat das Weiße Haus nach neuen Beratungen erklärt. Eine der Grundbedingungen sei, dass Teheran niemals eine Atomwaffe besitzen dürfe. Der Iran hatte zuvor erklärt, es gebe noch gar keine Vereinbarung. Abseits der Unklarheit in den Verhandlungen um eine Waffenruhe wird auch die Fußball-WM zum Streitpunkt zwischen den USA und dem Iran. Zwei Wochen vor dem Turnier hat die iranische Nationalmannschaft noch immer keine Visa für die Einreise. Colin Mock.
3: Ja, und gleich alle drei Vorrundenspiele des Iran sollen in den USA stattfinden. Ohne gültige Papiere natürlich nicht möglich. Eigentlich wollte die iranische Mannschaft auch ihr WM-Quartier im US-Bundesstaat Arizona aufschlagen. Angesichts der Situation wurde das aber schon nach Mexiko verlegt. Der iranische Botschafter wirft den USA nicht eingehaltene Zusagen vor. FIFA-Chef Infantino hatte zuletzt aber nochmal versichert, dass der Iran an der WM teilnehmen wird.
1: Die meisten Menschen in Deutschland kommen gut mit ihren Nachbarn klar. In einer NTV-Umfrage sagen 7 von 10, dass das Verhältnis gut oder sehr gut ist. Besonders wichtig sind den meisten Respekt und ein freundliches Grüßen. 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